0: Zentimeter, hier ist Delta Lima 3, Mike, Sierra Bravo. Delta Lima 3, Mike, Sierra Bravo. Delta Charlie 7, Whisky Hotel Mobil. Ja, die Delta Charlie 6 Station, bitte nochmal. Die Station, die sich da gerade gemeldet hat, Delta Charlie 6, bitte nochmal.
1: Delta Charlie 7, Whisky Hotel. Ja, ich bin mobil unterwegs, das ist ein bisschen schwanken.
0: Ja, Delta Charlie 7, Whisky Hotel, jetzt habe ich es, glaube ich. Ja, vielen Dank fürs Reinkommen. Mobilerweise unterwegs bist du, ja, hatten wir ja gerade gesagt. Name hier Michael, QTH Billerbeck, 30 Kilometer westlich von Münster.
1: Ja, schönen guten Morgen. Du warst mal kurz weg, deswegen, ja, ich bewege mich ja hier mit dem Auto. Ich bin jetzt hier in Gladbach, also ich muss eine gewisse Höhe. Ich selber komme aus Köln-Delbrück. Bin jetzt auf dem Weg zurück nach Köln-Delbrück, komme runter von Bergisch Gladbach.
0: Ja, Delta Charlie 7, Whisky Hotel, Mobil, Delta Lima 3, Mike, Sierra Bravo. Ja, schön, dass du dich reingemeldet hast. Deinen Vornamen bitte noch.
1: Mein Vorname ist Wilfried. Wilfried ist mein Vorname.
0: Ja, Wilfried, schönen guten Morgen. Ja, bist du zu früher Stunde auch unterwegs? Prima. Ja, ich habe heute einen Tag frei und von daher habe ich mich mal hier in meinen Check reingesetzt und noch mal ganz zu früher Stunde mal das Funkgerät angemacht. Und ich hatte eben auch schon ein QSO, also auch um diese Zeit, wo ich normalerweise selten hier funke, sind doch auch schon einige unterwegs. Ne? Ja, prima. Und ja, Wetter hier ist sehr schön. Ne? Noch blauer Himmel, ein paar Fadenwolken am Himmel eigentlich. Ansonsten, ja, gutes Sommerwetter, ne? Es wird langsam immer wärmer.
1: Ich glaube, jetzt hatten wir irgendwie gedoppelt, manchmal die Verbindung weg. Ich hatte nur gesagt, ich war heute Morgen auch schon QRV, was ich mir so ein bisschen USA gemacht, weil ich dann Wort schaffen will, da diese 250 Verbindungen.
0: Ja, okay, der ist rübergekommen. Ja, es schwankt ein kleines bisschen, aber es ist einmal frei rübergekommen. Ja, kurz zu meiner Station hier. Transceiver ist ein ICOM IC 9700. Antenne ist eine Diamond X 6000, die ist an einem Fiberglasmast in 8,38 Meter Höhe. Und mein QTH hier im ansonsten flachen Münsterland ist 164 Meter bei Normalnull. Das sind die sogenannten Baumberge, das ist ein Relikt aus der letzten Eiszeit. Das hat hier ein Gletscher für mich aufgeschoben, damit ich hier gut funken kann, ne, Hai. Delta Charlie 7, Whisky Hotel Mobil, Delta Lima 3, Mike Sierra Bravo. Ja, sorry, leider ist der letzte Durchgang nicht rübergekommen. Es war ziemlich abgehackt. Vielleicht versuchst du es einfach nochmal. Vielleicht klappt es jetzt besser.
1: Weil ich jetzt auch runterfahre. Deswegen wollte ich nicht fahren, weil es ist relativ schwierig, darüber in Richtung 7 Gebirge. Hier ist 74, Delta Charlie 7, Whisky Hotel Mobil und Topfschirm und wieder.
0: Delta Charlie 7, Whisky Hotel Mobil, Delta Lima 3. Oh, ja, wie ich gerade schon sagte, das ist sehr abgehackt, es kommt leider nicht mehr gut rüber. Aber ich habe rausgehört, du hast dich gerade verabschiedet, weil du von der Autobahn runterfährst. Ja, wünsche ich dir auch einen schönen Tag bei dem, was du da heute vorhast. Und 73 und bis zum nächsten Mal vielleicht.

0: sind die richtigen Buchstellen Delta Bravo 4 Delta Oscar und Delta Bravo 0 Tango Tango in Dortmund. 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
1: Weißt du Bescheid, ne?
2: Was war das denn?

0: 2 Meterband hier ist Delta Lima 3, Mike Sierra Bravo. Delta Lima 3, Mike Sierra Bravo.
1: Delta Lima 3, Mike Sierra Bravo. Hier ist Delta Golf 1, Delta Alpha Charlie, der Christoph in Dortmund. Hallo.
0: Delta Golf 1, Delta Echo Charlie. Ich hoffe, ich habe es direkt richtig. Ja, Christoph aus Dortmund, das kommt mir bekannt vor.
1: Ja, Rufzeichen ist fast richtig. Es ist ein Delta Alpha Charlie, aber Echo höre ich auch drauf. Name Christoph und kann sein, vielleicht hatten wir schon mal Kontakt. Mikrofon zurück.
0: Ja, habe ich gerade korrigiert. Delta Golf 1, Delta Alpha Charlie. Ja, Christoph, genau. Kommt mir irgendwie doch bekannt vor. Wenn das QSO ein bisschen länger her ist, dann habe ich eventuell das Rufzeichen nicht mehr so ganz parat, aber immer die Kombination aus Vornamen dann und QTH, dann klingelt es meistens. Ne? Ich habe mein Logbuchprogramm jetzt nicht hochgefahren, das könnte ich nachgucken. Aber wie dem auch sei, schön, dass du dich reingemeldet hast. Nochmal zur Erinnerung, Name hier Michael und QTH Billerbeck, 30 Kilometer westlich von Münster.
1: Ich glaube toll aus Billerbeck hier rüber in das in den Relaisverbund. Ich vermute, du benutzt den Dortmunder Einstieg. Jedenfalls ist das ein schönes, sauberes Signal. Alles klar, das funktioniert prima. Ich bin ja hier direkt in der Nähe des Repeaters untergebracht und habe wenig Probleme, dahin zu kommen.
0: Christoph, Delta Alpha Charlie, hier ist Delta Lima 3, Mike Sierra Bravo. Ja, der Repeater hier in Dortmund, genau, darüber steige ich ein. Er hat eine Signalstärke von S9 plus 5. Je nach Genauigkeit von dem Messinstrument, aber ich sag mal deutlich über 9 und von daher klappt das auch von deiner Seite wunderbar.
1: Doch noch so viel, ja klasse. Das ist schön zu hören, dass das Dortmunder Relais oder so noch so weit im Münsterland zu hören ist. Das klappt prima. Ja, ich bin zurzeit noch auf der QRL ein bisschen beschäftigt, aber ich habe jetzt da einen Sekundenruf gehört und dann bin ich direkt mal reingegangen. Ich habe gerade noch eine Mail rausgehauen. Interessierst du dich für diese Smith-Chart-Programme? Also kennst du diese Smith-Chart, mit der man Netzwerkanalyse betreiben kann? Ich habe da gerade so ein Programm von einem OM, der heißt Edward, aus Amerika runtergeladen und benutze das und probiere da ein bisschen mit rum.
0: Ja, Christa, hört sich auf jeden Fall gut an. Ja, könntest du mir auch zuschicken, wenn das geht. Auf QRZ.com ist auch meine E-Mail-Adresse hinterlegt. Da kannst du auch mal ein paar Bilder sehen hier von meiner Station und von meiner Antennenanlage. Beziehungsweise Stationsbild ist nicht mehr ganz aktuell. Seit 2 Wochen habe ich hier ein IC 9700 jetzt im Scheck. Vorher war das ein IC 910. Da muss ich das Bild noch austauschen. Ist jetzt für die nächsten Tage auf jeden Fall, heute wollte ich es eigentlich machen. Gut, dass ich mich gerade daran erinnere, dass ich das gleich noch mache. Ja, wie dem auch sei, also ich habe auch ein Nano-VNA und das ist wirklich ein ganz tolles Messinstrument. Ich habe da schon viel mitgemacht. Ich habe mir damals vom Funkamateurverlag dieses Gerät gekauft. Das war so ein Bausatz, also der war teil vorgefertigt. Einkanalgerät, habe aber dann letztes Jahr ja auch ein Zweikanalgerät zugelegt, ne, weil man damit doch deutlich mehr machen kann. Aber ich nutze die Geräte auch in Kombination mit einer Software oder der jeweiligen Software und Smith-Chart ist natürlich das, was ich da auch nutze. Ne, aber die ist natürlich ein bisschen komplexer, ne, und ja, wenn du da irgendwelche neuen Informationen hast oder eine schöne Anleitung oder Darstellung, dann wäre ich da auch dran interessiert. Mikrofon nochmal zurück.
1: Ja, diese Smith-Chart-Software heißt SimNEC, also die Simulation und dann NEC. Und der Edward hat das Rufzeichen Alpha Echo 6 Tango Y und steht auch bei QRZ.com. Oder du kannst, wenn du magst, mein Rufzeichen eingeben. Ich habe das gerade heute aktualisiert auf der QRZ.com Homepage und verlinkt. Aber ich schicke dir das auch gerne per E-Mail zu. Ich habe das gerade an die Mailinglisten rausgehauen, in der Hoffnung, dass andere Funkamateure das auch interessant finden. Es ist nicht Smith Charts, vielleicht kennst du das professionelle Programm. Dieses hier ist, finde ich, sehr viel anschaulicher und eher für den Funkamateur gemacht. Kann man aber auch vollkommen im professionellen Rahmen einsetzen. Ja, Lernkurve ist da, das ist so, aber macht Spaß. Diesen Tiny VNA, Nano VNA habe ich auch hier, so zweite Generation ungefähr. Und das hat schon viel gebracht, dieses Gerät, muss ich echt sagen. Also das macht sehr viel Spaß, damit zu arbeiten, mal eben eine Antenne ausprobieren, die man selber geschnitten hat, einfach nur einen Strahler drauf und dann weiß man schon, passt oder passt nicht. Das finde ich ganz klasse. Ja, und mit diesem SimNeck kann man das Ganze als Analyse auf dem Computer betreiben und einfach mit herumspielen und andere Mikro-Henry-Werte eingeben und so weiter. Findet man unter dem Rufzeichen von Edward Alpha Echo 6 Tango Y.com. Mehr ist das nicht. Und dann kommt man da schon hin. Ich guck mal gerne auf deiner QRZ.com Seite. Wie war dein Rufzeichen noch?
0: Rufzeichen ist Delta Lima 3, Mike Sierra Bravo. Ja, und der gerade erwähnte Tiny VNA, den habe ich also auch. Das ist genau das Modell, was ich mir letztes Jahr zugelegt habe, ne? Mit zwei Kanälen. Und wie gesagt, das Einstiegsgerät damals vor ein paar Jahren war das vom Funkamateur. Habe ich immer noch, habe ich gar nicht verkauft, weil manchmal ist der in der Handhabung von der Software so ein bisschen einfacher. Den benutze ich also auch noch, aber das andere Gerät, da muss ich mich auch noch ein bisschen mehr mit befassen. Da gibt es so eine Software, ich habe jetzt gerade den Namen aber vergessen, die ist hochkomplex. Da bin ich noch nicht so ganz tief drin. Ne? Es gibt da, wenn du das Gerät kaufst, gibt es da auf der Internetseite eine Software und die kannst du runterladen. Die sind ein bisschen einfacher, da kann man weniger mitmachen, aber so für den Einstieg ist das ganz gut mit dem Gerät. Und die andere, die ist eigentlich konzipiert für einen professionellen Netzwerkanalysator. Man kann aber unser Gerät, also das Tiny SA, kannst du da im Prinzip auch mit betreiben. Man kann da nicht alles machen, aber das, was man machen kann, ist ziemlich komfortabel gelöst. Mikrofon nochmal zurück.
1: Software habe ich bisher verzichtet. Also das Gerät betreibe ich sozusagen aus der hohlen Hand. Das müsste ich auch mal ausprobieren. Ich finde das immer sehr interessant, die Sachen zu verbinden. Ich habe nämlich gerade noch vor gestern oder so geschaut nach so einem Multimeter mit RMS-Anzeige und USB-Schnittstelle mit so einem Computerprogramm, wo man sich die Sache so rausziehen kann und dann auf einem Display darstellen kann. Das ist in manchen Kontexten sehr praktisch, weil man das Gerät an einer anderen Stelle stehen haben kann und so eine dauerhafte Messung beobachten kann. Sowas finde ich ganz praktisch. Da ist immer ein bisschen mehr möglich. Aber wenn du schon sagst, die ist hochkomplex, man muss sich lange einarbeiten, dann ist das immer für mich so eine fragwürdige Sache. Ne? Gebe ich mir die Lernkurve oder reicht mir das Display auf dem Gerät? In den meisten Fällen reicht mir dieses kleine Display schon völlig aus, um mir darstellen zu lassen, was ich da sehe. Also da komme ich eigentlich ganz gut mit klar. Man braucht halt auch immer Zeit, um sich solche Sachen dann zu erarbeiten. Das ist immer das große Ding.
0: Delta Golf 1, Delta Alpha Charlie, Delta Lima 3, Mike Sierra Bravo. Ja, da gebe ich dir natürlich recht. Ne? Man muss sich überall, muss man sich wieder neu einarbeiten, da intensiver mit beschäftigen. Das ist so ein bisschen die Krux der ganzen Geschichte. Aber gut, dafür bietet die Software natürlich dann auch sehr viel mehr Möglichkeiten, auch das Ganze zu speichern und übereinander zu legen, die Grafiken, die Messungen. Was du übrigens sagtest, Multimeter, ich weiß ja nicht, was du dir für eins zugelegt hast mit Schnittstelle. Ich habe mir vor ein paar Jahren von Voltkraft bei Conra Elektronik den VC891 gekauft. Das ist auch ein Gerät, da kannst du also auch die Messkurven über eine USB-Schnittstelle am PC darstellen. Ne? Und das ist auch eine schöne Geschichte. Das Einzige, was dieses Gerät nicht hat, was ich sonst gerne gehabt hätte, Messung von Induktivitäten. Das hat dieses Gerät leider nicht drin, das hätte ich sonst noch gerne gehabt. Aber gut, man kann nicht alles haben. hätte man ein anderes Gerät nehmen können, was dafür dann andere Sachen nicht kann. Da habe ich mich dann halt entschieden, ja gut, Induktivitäten kann ich auch mit einem VNA messen, da brauche ich nicht unbedingt das Multimeter dafür, ne? Aber ansonsten, ja, es sind so die Geräte, die der Funkamateur immer braucht, ne? Multimeter und ja, einen schönen Lötkolben brauchst du eigentlich auch immer, einen guten Lötkolben oder eine Lötstation besser gesagt, und ja, VNA, wie gesagt, möchte ich nicht mehr darauf verzichten. Das ist wirklich ein ganz tolles Gerät. Ich hatte auch mal vor einiger Zeit hier einen Kabelbruch, da konnte ich wirklich die Stelle auf wenige Zentimeter genau ermitteln, ne? Hab die dann davor, habe ich das Kabel dann geschnitten, ich hatte das so verlegt, dass ich noch ein bisschen Reserve hatte, ein paar Schlaufen gelegt, dann konnte ich da einen neuen Stecker ran machen und dann war das wieder repariert, ne? Also das ist natürlich eine schöne Sache. Mikrofon nochmal zurück.
1: Ja, danke für den Tipp zu dem Voltkraft-Multimeter, das schaue ich mir auch gerade an. Ich habe die gleiche Überlegung mit dem Mikro-Henry-Bereich für Induktivitäten gehabt, habe aber gesehen, es gibt externe Messgeräte, die es als Single-Messgeräte gibt für Induktivitäten und eins für Kapazitäten. Die sind nicht so teuer, die kosten so um die 54 Euro, sind aber spezifische Messgeräte nur für diese beiden Sachen. Und ja, durch die Möglichkeit, diese Geräte einzustellen, hoffe ich immer ein bisschen präziser. Dieses Gerät mit USB-Schnittstelle habe ich mir bisher noch nicht angeschafft. Ich bin noch am Recherchieren. Ich war bei Reichelt unterwegs und da habe ich so eins für 120 Euro ins Auge gefasst. Und ja, und da gibt es mehrere verschiedene Geräte, die unterschiedliche Messbereichaufteilung haben. Und da ist auch eben eins dabei, was ja noch Temperatur anbietet und Kapazitäten und so weiter. Dann gibt es auch Geräte, was ich ganz praktisch finde, die direkt Batterietester eingebaut haben. Das können zwar auch die meisten Standard-Multimeter, aber diese spezielle Batterietestung in manchen Geräten scheint wohl besser zu funktionieren. Habe ich aber noch nicht so viel Erfahrung mit. Jetzt habe ich gesehen, das Voltkraft ist mit 250 Euro, liegt schon außerhalb meiner Reichweite. Also klar, hätte ich auch, aber überlege ich mir noch, ne, ob ich so viel ausgebe, weil ich habe schon zwei beziehungsweise drei Messgeräte. Ich habe noch mein allererstes analoges Drehspulenmessinstrument hier. Das habe ich damals, lange bevor ich angefangen habe mit der Funkerei, von meinem Vater mal irgendwann zu Weihnachten geschenkt bekommen. So lange ist das her. Und das geht immer noch. Naja, so ist das. Man schmeißt es halt nicht weg, wie du sagst.
0: Ja, genau. So ein uraltes Messgerät habe ich auch. Das habe ich mal irgendwo, Ende der 80er Jahre habe ich das mal gekauft. Ne? Und das konnte sogar auch Induktivitäten messen. Ne? Das war so ein orange-gelbes oder eher gelbes Gerät, auch von Konrad damals. Ich habe das Modell vergessen, habe ich noch im Keller liegen. Ne? Aber das habe ich auch immer noch. Das hat zwar manchmal so ein bisschen so ein Aussetzer, aber so mal ganz eben schnell was zu messen, nehme ich da trotzdem mal, nur um zu gucken, ob eine 9-Volt-Batterie noch voll ist oder ob die leer ist. Ne? Also dafür benutze ich das manchmal noch. Oder wenn ich mal draußen irgendwas mache, wo es vielleicht ein bisschen robuster zugeht, dann nehme ich das dann auch mit. Ja, Christoph, ich muss leider QSO erstmal beenden. Ich wurde gerade zum Mittagessen schon gerufen. Ne? Es wird dann langsam kalt. Ich habe heute einen Tag frei und hab den Tag jetzt heute Morgen genutzt, um hier ein bisschen Betrieb zu machen. Heute Mittag wartet noch ein bisschen Arbeit im Garten, bevor es dann jetzt Freitag, Samstag so heiß wird. Ne? Dann werde ich werde ich die Arbeit da im Garten nicht machen. Ja, vielen Dank, dass du dich reingemeldet hast. Ne? Ich denke mal, man hört sich mal wieder und dann gebe ich dir das Mikrofon jetzt nochmal zum Final. Hier war Delta Lima 3, Mike Sierra Bravo.
1: Delta Lima 3, Mike Sierra Bravo, DG1 DRC zurück. Dann wünsche ich dir guten Appetit. Und danke für die Tipps mit dem Multimeter. Ja, hat mich sehr gefreut. Bis demnächst wieder, Michael. Dankeschön und schönen freien Tag wünsche ich dir. 73.
0: Ja, in diesem Sinne, bis zum nächsten Mal. Ciao, ciao.

0: Delta Bravo 0, Romeo Delta, Oscar 7, Romeo Tango Hotel auf dem schönen Relais DD0CA.
1: Hallo, hier ist DG1 der 10 Dortmund, grüße dich.
0: Jawohl, schön dich zu hören, hier ist der Harald. QTH eigentlich Wilfrat, zurzeit in Felbert am TÜV Parkplatz. Warte auf meinen Fahrschüler, beziehungsweise meinen Fahrprüfling.
1: Oh, das ist ja klasse. Du bist nicht nur Funkamateur, sondern du sitzt auch gerade auf deiner QL, wie sich's anhört. Das ist ja klasse. Du bist Fahrlehrer?
0: Nee, das war ein Missverständnis. Ich habe meinen Sohn hierher gefahren zur Prüfung. Der war ein bisschen nervös.
1: Ah, okay, ja, ja, jetzt habe ich es. Ja, toll, dann drücke ich dem die Daumen, dass alles gut klappt. Ja, schön. Ja, Felbert scheint auch die Sonne, hoffe ich. Freut mich, dass du dich reingemeldet hast. Da haben wir ein kleines QSO hier. Was für einen Führerschein macht der? Macht der auch für Motorrad oder nur Auto?
0: Nee, erstmal nur Auto. Und dann mal gucken. Motorrad hat er keine Lust zu, interessanterweise. Selber fahr Motorrad, leidenschaftlich gerne, aber auch schon seit 10 Jahren nicht mehr. Ist mir irgendwie zu gefährlich.
1: Ja, da sagst du was. Das geht mir auch so, Harald. Ich habe früher eine Enduro gefahren, sehr lange. Und habe die dann eines Tages abgestellt. Die war defekt. Da war mal diese Steuerkettenspanner, hatte sich mal ein bisschen verbogen. Und dann hat der Motor ein bisschen übergeschnappt. Lief zwar noch, aber naja, jetzt habe ich die Karre verschenkt, auch an meinen Sohn, der dann den Motor ausgetauscht hat und weiter mit der Enduro unterwegs ist. Das ist so eine XT660 von Yamaha und damit bin ich sehr gern gefahren. Ne? Aber ich sag mal so, am Ende wurde mir das wirklich zu konfus. Die Antrittsverkehrsteilnehmer sehen einen einfach nicht. Man fällt immer unsichtbar als Motorradfahrer. Also der Horror war ein Linksabbieger und Mann, ich hatte so viel Beinahunfälle, das war so äußerst knapp. Ja, dann bin ich heile abgestiegen und hab die Karre abgestellt, das war's.
0: Ja, ist irgendwie komisch, ne? Also ich habe erst sehr, sehr spät den Führerschein gemacht, weil ich mir gar kein Motorrad leisten konnte. Und ja, mit dem beruflichen Erfolg kam dann auch das Geld und dann der Wunsch, was zu ändern, und dann habe ich die Klasse 1 gemacht und habe mir so eine richtig dicke Fette BMW gekauft. Der R8 RT, ist aber jetzt 40 Jahre her. Und ja, das war ein absoluter Traum. Ne? Und die ersten 9 Jahre habe ich das Ding ganz zahm gefahren. War schön, positiv, kurvig. Und im 10. Jahr habe ich das Ding gebockt. Das war so geil. Ja, und nach 20 Jahren war dann irgendwie vorbei. Da bin ich dann nur noch mit dem Ding zum TÜV gefahren und zum Reifenwechsel. Habe ich dann auch noch 10 Jahre gemacht und dann habe ich es verkauft. Habe ich noch einen halben Neupreis für den TÜV gemacht. Aber
1: ja, die BMW, die bleiben hochpreisig. Die R80 bin ich selber nie gefahren. Aber schönes Reisemotorrad, schönes Alltagsgerät, ne? Tolle Sache. Ich glaube, die R80, ja, die hat einen Boxermotor noch. War die nicht baugleich mit den ehemaligen Polizeimotorrädern? Es gab Motorradfahrer, die haben die Gummikuh genannt. Ist das diese Karre?
0: Genau, diese Gummikuh war das. Das Ding war auch silbern, das sah in der Sonne aus weiß. Und da hat so mancher Motorradfahrer sich erschreckt, wenn ich von hinten kam. Oh, ich hab gedacht, da kommt jetzt ein Polizist. War schon cool. Also eigentlich Farbe Silber, aber in der Sonne sah das halt weiß aus. Ja, und dann habe ich jetzt den Fehler gemacht vor 14 Tagen. Kam eine Freundin vorbei und mit dem Motorrad, so eine Yamaha, so eine Vierzylinder, irgendwas mit 600. Boah, dann habe ich das Ding gefahren und dann war ich wieder 67. Ich hab fast mit dem Motorrad gekauft.
1: Ja, das kann ich verstehen. Ich glaube auch, wenn man bei dem schönen Wetter jetzt mal wieder eine Runde dreht, so sonntags morgens um 4.30 Uhr, wenn alles leer ist, aber der übrigen Zeit, ich weiß nicht. Ich bin ja mit der Enduro tatsächlich im Alltag gefahren. Ich habe in der Zeit kein Pkw gehabt und habe das Motorrad richtig bewusst für alle Touren, alle Fahrten eingesetzt, weil man damit sehr viel schneller unterwegs war als mit einem Pkw. So vom Start weg an der Ampel beschleunigt man da doch ein bisschen zügiger mit. Und diese ganzen Motorradvorteile haben mir im Alltagsverkehr sehr viel eingebracht. Ja, man hat halt eine viel schlankere Silhouette, schlankere Spur und ja, ist schneller von der Gefahr weg, habe ich immer gesagt. So. Was ich selten oder eigentlich nie gemacht habe, das waren Touren. Also ich bin nicht so ein Wochenendbiker gewesen, der zur Eisdiele oder an den Möhnesee gefahren ist und so. Weil du kennst die Strecken vielleicht noch alle. Und ich habe mich auch immer aus diesen Pulks rausgehalten, die sich irgendwo gebildet haben. Irgendwann gab es mal eine Zeit, da haben die Leute sich alle diese Leon Vince Auspüffel drunter geschraubt und der lauteste war der stolzeste. Und als das Theater losging, so, das fand ich auch schrecklich eigentlich, dass die sich die Maschinen lauter gemacht haben als unbedingt notwendig. Das fand ich auch irgendwie, das hat mich alles nicht mehr dazu bewegt, da noch mitzufahren oder so. Ja, aber Motorradfahren ist auch eine Lebenseinstellung, sage ich mal. Ne? Und wenn man das einmal gemacht hat, diese Freizügigkeit gerade mit so einer Offroad-Enduro genossen hat, dann fällt man das auch nach wie vor noch eigentlich gern. Ne? Ja, habe ich, ich sag ganz ehrlich, ich bin zu alt, die ganzen Reaktionen und das alles, das ist, habe ich so nicht mehr im Griff. Und vor allem der übrige Straßenverkehr, die ganzen SUV-Fahrerinnen, die so gerade übers Lenkrad gucken können und da, die, ne.
0: Ja, da hast du völlig recht, genau. Also zum einen, dass ich mich aufzog, wobei das schon ein echtes Kribbeln war, auf dem Weg zu sitzen. Und dann, das war schon echt unglaublich krass. Aber Touren bin ich auch kaum gefahren, ganz selten mal. Ich habe das Ding auch als Alltagsfahrzeug benutzt, auch wenn ich mein Auto noch hatte. Aber damit morgens zur Firma fahren, ich mach den ganzen Tag, das war, weiß ich nicht, 2 Stunden Fahrt. Also schon echt unglaublich. Ja, war schön. Aber die Zeit ist vorbei.
1: Ich habe auch mal versucht, Funk auf Motorrad einzubauen. Ich bin damals mit meiner Freundin losgefahren. Wir haben dann Touren durch Deutschland, also Urlaubsfahrten gemacht, also mit festem Ziel. Und waren beide Funkamateure.

0: Fahrzeug benutzt, auch wenn ich mein Auto noch hatte. Aber damit morgens zur Firma fahren, weiß ich, den ganzen Tag, das war, weiß ich nicht, 2 Stunden Sport, also schon echt unglaublich. Ja, war schön. Aber die Zeit ist vorbei.
1: Ich habe auch mal versucht, Funk auf Motorrad einzubauen. Ich bin damals mit meiner Freundin losgefahren. Wir haben dann Touren durch Deutschland, also Urlaubsfahrten gemacht, also mit festem Ziel. Und waren beide Funkamateure und dann haben wir uns Headsets in die Helme eingebaut und 70 cm Funkgeräte mitgenommen. Das ging ganz gut bis zu einer gewissen Geschwindigkeit. Danach wurde es zu laut einfach, dann hat das nicht mehr geklappt. Aber so mit Lenkradschalter und allem Pipapo ging das schon ganz gut. Ja, und das hat Spaß gemacht. Ja, diese ganze Fahrerei auf dem Motorrad, die habe ich noch ein bisschen ausgedehnt. Ich hatte damals noch eine Motorrad-Trial-Maschine, so eine Fantic 206. Und mit dem Gerät war ich auf dem Euro-Ring in Werl unterwegs. Die haben um diesen Enduro-Ring, haben die Cross-Ring, sorry, die haben die außen so Trial-Sektionen. Da konnte man auch als Gastfahrer fahren und später auch vereinsmäßig und so. Das hat mir sehr viel Spaß gemacht, diese Motorrad-Trialerei damals. Hat mir sehr viel Fahrphysik und Fahrsicherheit gebracht, so. Und ja, das fand ich echt super. Und da sind dann auch meine Söhne mit. Das Tolle war, durften natürlich auch als Nicht-Führerscheininhaber, als 12- oder 14-Jährige auf dem Gelände schon fahren. Und da fuhren auch viele andere Kinder mit Trail-Motorrädern rum und waren am Trainieren. Und da passten die Jungs toll mit rein. Einzige Ding ist, du musstest ein Auto haben, um diese reine Sportmaschine da erstmal hinzuschleppen, weil über die Straße konnte man die nicht bewegen.
0: Kann man schon, aber nur einmal bis einen die Polizei hat. Ja, ich habe mir den Spaß gemacht und habe in meine R80 RT, damals war ich noch kein Funkamateur, da habe ich mir das Telefon eingebaut. Und zwar mein erstes Telefon, das war so ein Portable, Panasonic UXT1000, werde ich nicht vergessen. Und das kam dann hinten den Topcase und dann vorne den Lautsprecher drauf, und dann Antenne dran und dann konnte man ja noch, also ich hatte noch so einen Ausgang, wenn es klingelt, konnte man das Relais schalten und die Ufo oder die Bandit-Anlage anzubauen. Habe ich alles gut verdrahtet. Vorne im Lenkrad war der Hörer drin, das heißt, ich konnte von da aus wählen. Das ging auch. Und dann hatte ich eine Helmsprechanlage und dann habe ich mir das auf die Helmsprechanlage gelegt. Und das ging sogar im Wechsel. Da saß dann meine Frau, die saß hinten drauf und dann rief einer an, das war hier Bruder, und dann habe ich während der Fahrt umgesteckt. Und dann konnte sie das telefonieren. War lustig. Hat echt Spaß gemacht. Und Motorrad mit Telefon, das gab es glaube ich noch nicht.
1: Das glaube ich dir sofort. Du bist der Erste, von dem ich höre, dass der das gemacht hat. Klasse. Ja, sowas finde ich auch irre. Vor allem, ja, damals die Portables, klar, die hatten Antennenausgänge. Konnte man alles in so ein Kfz einbauen, ne? Das ist ja echt irre. Gute Idee, sowas. Ja, das ist natürlich klasse. Ja, ich hatte damals noch kein Telefon. So, ja. Ach was. Finde ich schön, solche Sachen auf Motorrad umzusetzen. So, ne? Ja, ich bin gerne mit dem Ding halt Camping gefahren. So rausgefahren einfach, wenn ich ins Ausland gefahren bin. Ich bin damit nach Frankreich runtergefahren, nach Cannac und habe mich da auf dem Parkplatz, Quatsch, Campingplatz gestellt und so. Das passte alles so gerade eben auf die Enduro. Man musste sehr spartanisch ausgerüstet losfahren und hoffen, dass man alles Werkzeuge und Ersatzteile dabei hat. Ein paar Sachen brauchte man ja doch immer. Irgendwas war immer. Aber die Yamaha XT, die war sehr zuverlässig. Die ist problemlos durchgefahren. Die konnte man auch problemlos mit so einer durchschnittlichen Dauergeschwindigkeit von 130, 140 über die Bahn scheuchen. Ohne dass der Winddruck zu groß wurde. Ne? Die machte zwar 160, wenn man die aufgedreht hat, aber dann wurde das auf der Enduro zu ungemütlich. Die hat das schon gefahren, aber das hat man höchstens ein paar Minuten.

0: durchgehalten und dann ist man doch wieder von der Geschwindigkeit runtergegangen. Allein der Winddruck war schon zu groß, man musste sich dann schon fast vorne drauflegen. Hi.
1: Ja, das war für mich immer ein Grund, deswegen, ich habe immer diese Vollverkleidung geliebt. Ich hatte ja einen Mofa, an dem Mofa hatte ich übrigens auch schon ein Radio dran, mich auch selber dran gebaut. Mir mein Papa doch bei den Halterungen geholfen. Das war so ein langer, geschwungener Lenker. Da passte genau 6 Volt Autoradio rein. Und ja, war cool. Und ja, war schon echt krass. Was hatte ich denn noch an dem Motorrad? Ja, jetzt habe ich vergessen.
0: Ja, das war auch klasse. Direkt die Mofa mit einem Autoradio. Ne? Da war man auch direkt da auf dem Hof mit. Das ist super. Ja, ich erinnere mich, dass ich mein erstes 26er Fahrrad damals mit einem 6-Kanal-Handy-CD-Funkgerät ausgestattet hatte und hinten am Schutzblech eine DV27 befestigt hatte. Und dann hatte ich so eine Backtasche und da habe ich dann einfach so ein Moped-Akku reingepackt. Das waren ja damals noch Standard-Akkus mit Flüssigsäure drin. Und das ist mir dann mal irgendwann in der Packtasche ausgelaufen. Das war vielleicht eine Sauerei.
1: Und dann hatte ich die Tasche anschließend noch, ne? Kann ich dir gut vorstellen.
0: Es hat ein paar Tage gebraucht, bis mir das aufgefallen ist. Der Akku ist zum Glück nicht unten rausgefallen. Das hat sich komplett aufgelöst. Ja, die Tasche war nicht mehr zu gebrauchen nachher.
1: Ja, das war schon echt stark. Also diese Mobilfunkgeschichte, das war sowieso krass. Da habe ich mir mit einem Kollegen zusammen in einer Firma, wir haben Fernwegtechnik gemacht, also Datenfernübertragung von Kommunalbetrieben, von Datenhochdruck- oder Mitteldruckstationen und dann haben wir uns diese Telefone gekauft, damit wir uns besser abstimmen konnten. Und dann haben wir anschließend sogar Geld vom Chef zugekriegt. Erst war er total dagegen und dann hat er das noch was dabei gegeben. Fand ich echt cool.
0: Ah ja, das ist natürlich nett. Ja, ich musste mir damals auch für die Arbeit mein erstes Telefon selber kaufen. War ein gebrauchtes Sony-Telefon mit so einem Ausschiebehörer. Den konnte man oben so rausschieben ein Stück. Und war so ein schwarzes Brikett mit Ausziehantenne. Und das war auch sehr beliebt, damals bei den Telekom-Monteuren, weil das eine Monitorfunktion eingebaut hatte. Man konnte mit einem Stern und dem rückwärts geschriebenen Wort Monitor, Rotinom, und dann wieder Raute, konnte man ein Relais-Monitor einblenden, der einem die umliegenden GSM-Stationen angezeigt hat, die mit dem Handy gerade erreichbar waren. Den Dezibelwert und die ID der Station und solche Sachen. Das hätte ich auch gerne heutzutage noch in den modernen Smartphones, aber das gibt es leider nicht mehr. Aber das Handy kann das noch oder konnte das damals. War eine sehr witzige Sache. Ich habe das für damals 99 Mark von einem Bekannten gekauft und hab das hier immer noch stehen. Ja, aber GSM-2-Netze werden jetzt immer mehr abgeschaltet. Ich muss mal probieren, ob das überhaupt noch geht.
1: Das wird vermutlich nicht gehen, weil die GSM-Protokolle von damals innerhalb der Authentifizierung einen neuen Standard bekommen haben. Und das dürfte sehr, sehr schlecht funktionieren oder gar nicht.
0: Ja, dann hatte ich doch richtig vermutet. Ich hatte das irgendwo so am Rande mal mitbekommen, dass viele alte Handys mit den alten Protokollen nicht mehr auf die neuen Stationen kommen und die neuen Stationen dieses alte GSM-2 wohl gar nicht mehr unterstützen. Eigentlich schade, weil man hat ja doch noch eine Schublade mit alten Handys. Ich habe noch dieses alte Nokia 3210 und solche Geschichten rumfliegen, einfach aus historischen Gründen, HI.
1: Ja, das geht mir genauso. Ich glaube, von seinem jüngsten Handy kann man das nicht. Weil das war so unglaublich, dass man auf einmal ohne Kabel telefonieren konnte. Das war einfach Wunder. Ne? Ach übrigens, das müsste ein Siemens S4 gewesen sein. Das war das erste Telefon von Siemens, oder ich glaube allgemein, was nicht nur SMS empfangen, sondern auch verschicken konnte. Und da war so eine kleine Ausgabe dran. Hatte ich auch.
0: Das Siemens S4 hatte ich auch mal in den Händen. Das ist aber schon lange her, richtig. Kann ich mich auch dran erinnern. Das waren so die ersten Geräte, die so eine transportable Größe hatten. Sprechbriketts, Sprechknochen. Ja, ich fand die klasse. Also die Akkus haben einfach ewig gehalten. Das war nicht super. Ne? Also eine Woche mit dem Sony war überhaupt gar kein Problem. Da waren zwei große Zellen hinten eingebaut, was auch die Größe des Gerätes ausmachte. Und da musste man nicht das Handy jeden Tag an den Lader hängen. Das war schon was. Hier ist DG1 DRC in Dortmund.
1: Ja, die ja, das war schon was. Das war schon. Aber ich gab es damals gar nicht, weil da hat es überhaupt keine, es gab keine Geräte, die so wenig Strom verbrauchten, dass es sich überhaupt gelohnt hätte, kleinere Batterien zu kaufen. Und heute hat man so Knopfzellengröße, die so ein Messtechnik-Teil verarbeiten und das tagelang. Das ist schon echt krass, jawohl.
0: Heute hat man das in der Armbanduhr eingebaut zum Teil. Das finde ich auch enorm. Da war ich auch, als die Armbanduhren rauskamen, so die ersten, die man mit dem Handy verbinden konnte, über Bluetooth, das fand ich ja schon ganz schick. Hab's halt aber doch nie gemacht, ne, weil ich das irgendwie zu albern fand, dann so ins Handgelenk zu sprechen.
1: Ja, die Sprachqualität ist auch sehr bescheiden. Ich habe so eine Uhr, aber ich habe das auch vielleicht zweimal genutzt oder so. Weil ich es jetzt vergessen habe. Das ist Quatsch.
0: Ja, ja, das habe ich auch so empfunden. Das fand ich nicht so optimal. Ne. Ich habe später bei so einem Sony-Smartphone noch so ein Sony Bluetooth, sagt man denn, Sprachassistenten dazu geschaltet. Das war so ein Ding, mit dem konnte man Telefonanrufe annehmen und so weiter, das kennt man, das sind diese typischen Bluetooth-Sprachkopfhörer, die man sich so einsetzen kann, um sein Handy in der Tasche zu koppeln. Das hatte dann noch weitere Funktionen, Sony hatte so Sachen hergestellt, da konnte man dann halt auch SMS mit diktieren. Das habe ich ein paar Mal ausprobiert auch, war schon ein bisschen schwierig manchmal, hat aber sehr gut funktioniert, weil mir das auch diese Sprachfunktion SMS vorgelesen hat und auch gewählt hat und all solche Sachen, das fand ich schon echt klasse. Genauso wie Kalendereinträge hat es mir vorgelesen oder beziehungsweise mich an Termine erinnert und man konnte zusätzliche Funktionen einstellen. Das fand ich eigentlich schon ganz gut. Das war schon so der frühe Vorreiter der KI, diese Sprachassistenten. Schade, das hat man leider damals nicht weiterentwickelt, weil ich hätte im Prinzip beim Handy gerne auf das Display verzichten können. Ja, das Ding so an den Gürtel hängen, Display auslassen und das Ganze über Sprache steuern. Das ist mir gerade beim Autofahren und oder wäre mir auch auf dem Motorrad sehr entgegengekommen. Ja, aber das ist irgendwie, hat sich das nicht so richtig durchgesetzt. Ich hoffe, dass jetzt durch die KI, dass das wieder ein bisschen zum Zuge kommt, dass man dann eine bessere Verbindung zu seinem Gerät hat und das nicht immer in die Hand nehmen muss.
1: Ja, das denke ich mir auch. Aber damals waren auch die DSPs, diese digitalen Sprachprozessoren, noch nicht so weit, dass sie die Hintergrundgeräusche entsprechend rausrechnen konnten. Aber das kann ich mir gut vorstellen, dass das kommt. Dass da vielleicht sogar irgendwann mal einer so eine Blackbox anbietet, die du überall anschließen kannst und so, in die du einfach nur reinkommst und machst das teilweise. Das ist ja das, was KI ausmacht. Immer wieder erstaunlich. Was habe ich jetzt gehört? Das, was der, wo der Mensch ein Jahr für braucht, um das zu lernen, schafft die KI in 4 Minuten.
2: Delta Bravo 0 Delta Oscar und Delta Bravo 0 Tango Tango in Dortmund. Sub-Audioton 67 Hertz.
3: Weißt du Bescheid, ne?
0: Dankeschön. Ja, ich weiß nicht immer, ob die KI wirklich lernfähig ist, halt. Ne? Also, Ich bin da noch sehr skeptisch. Ich habe diese ganze KI-Sache so ein bisschen von Anfang an mitgemacht, weil ich in dem Bereich, nicht in dem Bereich KI, sondern im Bereich IT arbeite und darauf angewiesen bin, mich da immer rechtzeitig zu informieren, weil das auch die User anfordern. Und ich bin noch nicht so richtig davon überzeugt, dass die KI uns den Alltag erleichtern wird, weil ich meine, dass ein Großteil der Sachen, die wir der KI erzählen, von der KI ausgeforscht wird über uns. Und da sehe ich einen großen Nachteil drin, dass diese großen Sprachmodelle eher dazu hergehen, um uns auszuhören und zu gucken, wie wir eigentlich funktionieren und daraus dann große Datenmengen für irgendwelche Kundschaft oder andere Unternehmen bereitstellen, anstatt dass wir als User, also als End-User etwas davon haben. Ich glaube, im technischen Bereich ist das super. Das wird die zukünftige IT-Administration sehr stark vereinfachen und sehr viele technische Bereiche, vor allem in der Verwaltung, Controlling, Übersicht und Finanzen stark verbessern. Das wird schon ein Riesen-Burner.

0: BG1DRC.
1: Gruppe, die KI-kriminellen nutzt, die kann man nicht regulieren. Und das ist alles Bullshit, was die da an Regulatorien jetzt registrieren, weil sowas kann man alles abschalten. Und wie das abschalten oder man verhindert, dass man das abschaltet, da haben sie keine Idee für. Und ich sag mal, das, was man auf der einen Seite Positives für die Menschheit machen kann, das sehe ich durchaus als Potenzial, aber ich bin auch der absoluten Überzeugung, dass das, was zu befürchten ist, das wird viel schlimmer. Und man wird es tun, weil was man denken kann, kann man auch tun. Ja, das ist schon sehr, sehr spannend.
0: Ja, da sagst du was. Diese Möglichkeit, das zum Hacken und zum Schwachstellenmissbrauch einzusetzen, ist groß. Das sieht man jetzt gerade daran, dass wahnsinnig viele Software-Designer ihre Software damit überprüfen und feststellen, wie viele Lücken da drin sind. Jetzt ist gerade vor ein paar Tagen das neue Linux 7.1 von Linus Torvalds als neuer Kernel freigegeben worden. Und die haben ganz viele Sachen da rausgeholt. 140.000 Zeilen Code haben die weggelöscht, weil das zum Teil uralte Hardware-Geschichten gewesen sind, die nicht mehr verwenden. Da fällt mir gerade ein, so ISDN-Treiber und solche Sachen haben sie dann rausgenommen, weil die auch während der Überprüfung mit der KI festgestellt haben, dass das eben ja dann ungepatchte, offene Schnittstellen sind, über die man vielleicht noch irgendeinen Unsinn anstellen kann, die dann von der KI gefunden werden. Ja, macht das schon Sinn, ne? Auch in dem Bereich, wo ich arbeite, haben wir solche Tools auf den Netzwerken laufen, die gucken sich Server an und alles Mögliche und tasten die ab. Das ist schon ein Riesending, ne? Nachteil, du wirst zugemüllt mit Nachrichten darüber und siehst dich immer gezwungen, irgendwas zu verbessern, obwohl das eigentlich gar keine sehr schwierigen oder schwerwiegenden Schadstellen sind. Ne? Ja, das ist eine Riesenherausforderung. Ich bin schon gespannt. Man kann aus jeder Technik kann man entweder eine Waffe bauen oder es zum Guten der Menschheit einsetzen. Ich bin gespannt, wann uns das hier im Amateurfunk erreichen wird.
1: Ja, das ist richtig. Genau so ist es. Ich fand das total witzig. Ich habe vor 30 Jahren mal Linux gemacht oder Unix damals noch. Ich habe das Linux Operating System, SDO. Und fand das immer sehr spannend, dieser PC-Style-Editor. Und wenn man diese ganzen Kommandos da im Kopf hat, das fand ich immer unheimlich gut. Und jetzt habe ich mir gedacht, komm, jetzt hol dir mal einen richtig schönen Raspberry Pi und ein kleines Display und Häuser dazu. Wunderschön geworden. Und dann habe ich KI gefragt, mache ich das jetzt? Ne? Also das, was ich da in 3 Tagen erreicht habe, da hätte ich vorher ein halbes Jahr für gebraucht. Also das war schon echt krass. Und mittlerweile ist es ja so, dass du eine KI nutzen kannst, mit deinem PC komplett fernsteuern. Also du kannst dir jetzt genau sagen, ich brauche das nochmal ein Programm in der Sprache da und dafür. Und zwar die serielle Schnittstelle, das OSDAT daraus, baut das auf. Also das ist schon echt. Ich habe sehr lange bei Vodafone gearbeitet und immer davon geträumt, dass ich in so eine KI mal eine Spezifikation, also so eine Protokollbeschreibung hochladen kann oder auch mehrere oder auch hunderte und die wird dann interpretiert und dann habe ich so einen Datenstrom und den schicke ich da rein und dann schütteln sie mir den genau auf. Das war aber so mein Traum. Heute geht das. Leider bin ich nicht mehr dabei.
0: Ja, du bist beruflicher Mobilfunker gewesen sozusagen. Das ist ja klasse. Dann bist du da aus dem Kommunikationselektroniker-Metier. Ja, super. Das ist natürlich, ja, das ist ein Traum, ne? In der Analyse hat man da auf einmal ein mächtiges Werkzeug an der Hand. Und damit spiele ich auch ganz gerne rum und stelle aber fest, dass man die ganzen Basics kennen muss. Man muss der KI ja den richtigen Prompt geben, um ihr zu sagen, aber ich möchte das so und so haben. Und da sind schon die ganzen Sachen wichtig. Und das, finde ich, ist auch so eine Lernkurvengeschichte. Da muss man sich jetzt schon mit beschäftigen, um dieses richtige Prompten von KI hinzubekommen. das beruflich später einsetzen kann. Das wird, alle Berufe wird das erreichen. Also bis zur Verkäuferin. Ich glaube, die werden hinterher ganz wegfallen, wenn man jetzt schon sieht, wie viel Selbstbedienungskassen die da haben. Da wird es so viele Bereiche geben, die in diesem Servicebereich liegen und auch in dem Online-Bereich liegen und in dem ganzen Technikbereich liegen. Und bis dahin muss man das können. Die überrennen uns sonst damit. Da gibt ja im WDR immer so einen Spruch, ne, hier, da treffen sich diese Leute da in dem Lift und zum Schluss sagt der Chef immer, los jetzt an die Arbeit, sonst macht die KI.
1: Ja, genau so ist es. Wobei ich die Befürchtung habe, die Schüler in der Schule, die setzen ja heute schon mehr KI ein, als die Lehrer verstehen, was da überhaupt geht. Und die Schüler lernen eigentlich nicht mehr, wie eigne ich mir was an, wie frage ich die KI, sondern sie nehmen die Frage des Lehrers und wiederholen sie. Das heißt, sie haben weder die Frage noch die Antwort verstanden. Und das ist eigentlich sehr schade. Und am schönsten finde ich ja immer die Diskussion, eine KI macht Fehler. Nein, ich empfinde das nicht, dass eine KI Fehler macht. Entweder ich habe falsch gefragt oder die KI war falsch gefüttert. Der KI macht nur rein statistisch das, was man ihr gesagt hat. Aber das ist auch immer wieder eine spannende Diskussion.
0: Auf jeden Fall. Das ist sehr spannend, gerade diese Halluzinationen von KIs, weil ich da alles schon für lustige Ergebnisse bekommen habe. Ja, das ist nicht immer einfach. Die Sache mit den Schülern ist auch ganz schwierig. Ich merke das auch in dem Bereich, wo ich arbeite, da ist das eine große Diskussion, darf man überhaupt von KI Arbeiten anfertigen lassen und zur Prüfung vorlegen oder Hausarbeiten damit machen. Das ist, ja, also die Leute sagen, ja, aber es ist einfacher. Wie du sagst, ich stelle die Frage des Lehrers an die KI und nach ein paar Minuten ist mein Referat fertig. Ne? Da putzt man dann noch ein bisschen drin rum und liest das einmal durch, um das zu verstehen, worum es da geht, und dann hat man das. Und da sagst du was, das ist genau der Grund, das wäre genauso, als würde man sich von der KI die Amateurfunkprüfung machen lassen, ne? Um dann hinterher auf Funk zu gehen. Ja, diese Basics muss man erstmal verstanden haben und anwenden können und selber die Funktion kennen, damit man die Möglichkeit hat, daraus irgendeine Kurve zu berechnen. Und das muss man wollen. Und ich denke, das wird nicht ganz verloren gehen. Aber, wie du vorhin sagtest, je nachdem, wer die befragt, wird dann Fehler machen. Und genau da sehe ich die Problematik, dass man auch hergehen kann und je nachdem, welche KI man verwendet, von welchem Anbieter die ist, kann man dann Tendenzen innerhalb der Antworten einbauen und die Leute beschummeln, ja, indem man das dann vom Marketing oder von der Werbung her so bestückt, dass die Antworten dann zu den Leuten kommen, so dass die auf den Kauflink am Ende klicken, ja, oder in eine gewisse Art und Weise manipuliert werden. Das ist auch eine große Gefahr, wenn die Leute es nicht selber wissen und sich darauf verlassen. Ja, das heißt, irgendwann wird dieser Break-Even-Point kommen, dass es heißt, ja, aber das hat die KI gesagt, das muss stimmen. Ne? Und dann wird es sehr, sehr schwierig, innerhalb unserer Gesellschaft noch sagen zu können, ja, aber ich habe das in der Schule anders gelernt.
1: Ja, genau so ist das. Wobei, ich muss ja selber gestehen, mittlerweile bin ich so weit, dass ich keine Lust mehr habe, Handbücher zu lesen. Ich habe sie alle noch lokal auf dem Handy liegen. Und dann nehme ich das Buch, probiere das in die KI da, und dann analysiere das mal, folgende Frage. Und da bekomme ich eine zu 100% qualifizierte Antwort. Also ich finde das echt genial.
0: Ja, du sagst es, das ist das. Ne, immer Literaturrecherche, großes Ding so bei uns da in dem Bereich. Da haben wir halt viele dieser Analysen von Dokumentationen. Und das führt eine KI mit einem Sprachmodell sehr viel geschickter aus, weil man das halt gezielt abfragen kann. Das sehe ich auch im Finanzcontrolling, Buchhaltung, das sehe ich in vielen Bereichen der Logistik, Schwarm, wie heißt das nochmal, Flotten, Schwarmintelligenz und was es da alles gibt. Ja, wenn man das verbindet mit Live-Parametern, die über Internet of Things dazukommen und Sensorik, die man dann damit verbindet, kann man sich schon ein sehr umfassendes Real-Time-Datenmodell des technischen Bereiches vor Augen führen, den man täglich im Beruf einsetzen kann. Und das wird schon eine große Erleichterung werden, denke ich mal. Ja, das ist super spannend, super interessant. Aber auf der anderen Seite diese riesen Datencenter, die die jetzt aufbauen und die Unmengen von Strom dafür brauchen und Wasser und hast du nicht gesehen. Ich weiß ja nicht, ob das so gut ist.
1: Ja, und dann guck dir die Speicherpreise an, immer. Das wird da wirklich ja schwindelig. Ich habe mir letztes Jahr einen neuen Laptop gekauft und dann haben wir eine 8-Terabyte-Platte dazu gegönnt von SanDisk. Und Freunde von mir, die waren gerade da irgendwo auf der Gamescom und haben da so einen Gutschein gekriegt. Da habe ich die für 380 Euro gekriegt. Heute kostet genau diese Platte 2.800. Kannst du dir das vorstellen? Das war unglaublich.
0: Oh nee, ich habe schon lange keine mehr gekauft. Die letzten Platten, die ich gekauft habe, waren vor dem großen KI-Strom für so ein Cloud-System. Da kamen 4-6 Terabyte Platten rein. Und die waren von Western Digital eigentlich so im klassisch erschwinglichen Bereich zu haben. Ne? Ich glaube, was habe ich da bezahlt? 400, mal zerquetschte, glaube ich. Nicht mal ganz 400. Ach, auch egal. Aber ich muss mal wieder nach den Speicherpreisen gucken. Ich habe das so am Rande mitverfolgt, weil wir ab und zu mal Hardware für Klienten anschaffen und dann haben wir immer dieses Beschaffungsproblem, wo wir dann festgestellt haben, oh, Moment mal, da sind ein paar Computer deutlich teurer geworden. Warum eigentlich? Oh, da ist viel Arbeitsspeicher drin. Ach, deshalb. Ne? Das war nicht also diese, da gab es ja die neuen DDR5 RAM, ne? Letztens ist ja frisch rausgekommen. Du hast keinen bekommen, ne? Gab's einfach nicht. Also das ist auch so, da schießen die sich selber mit ins Knie mit solchen Aktionen. Ne? Das ist unfassbar, ne? Was für ein Boom dahinter steckt. Ich kann mich noch erinnern an teure RAM-Speicherpreise in einer Zeit, so das war so Ende der 90er, Anfang der 2000er etwa. Da gab's auch mal so einen Speicherpreis Boom. Und seitdem habe ich eine eigene Schublade in dem Schreibtisch auf der QRL, die ist noch voller RAM-Riegel aus der damaligen Zeit. Und immer wenn ein Kollege reinkommt, ziehe ich die Schublade auf und sage, damit kann ich den Laden mindestens einen Monat selber halten. Dann mache ich die Schublade wieder zu.
1: Ich habe letztens auf Heise oder wo gelesen, da ist eine echt die alten Speicher zu einem größeren zusammengefasst und dann einen Adapter gebaut auf modernere SIM-Riegel oder was, keine Ahnung, um da die alten Speicher wieder einzusetzen. Die sind natürlich ein bisschen zu langsam, aber wer da so viel Geld ausgeben, ne? Also das ist schon echt heftig.
0: Oh, das geht, das wusste ich noch gar nicht. Guter Tipp, da gucke ich mal nach, dann kann ich da meine Schublade einbauen. Aber es sind alles so unterschiedliche, was man da so alles gesammelt hat. Ne? Also alle Geräte, die verschrottet wurden, wurden aufgeschraubt, alle RAM-Riegel raus. Die ersten SO-DIMMs aus den Ur-Laptops bis zu den letzten DDR3-RAM-Riegel habe ich da so einiges in der Schublade liegen. Aber die ist voll, bis oben hin. Und in dem Bereich, wo ich arbeite, kann man die nicht einfach wieder verkaufen oder so, das geht nicht. Und deshalb haben die sich da so angesammelt. Aber ich glaube, es gibt viele Techniker, die solche Schubladen zu Hause oder beziehungsweise auf der Arbeitsstelle haben, wo RAM drin liegt. Das ist schon irre. Und das noch aus der Zeit, als die damals schon so teuer waren. Darum ist die Schublade überhaupt entstanden. Niemand hat damals RAM weggeworfen oder verschenkt oder weggegeben. Ja, und jetzt sind die Preise explodiert. Da überlegt man, ob man nicht selber eine Firma aufmacht, sowas zu bauen. Hey.
1: Ja, aber du kriegst die Chips ja nicht. Du müsstest ja quasi so eine Silizium-Wafer-Fabrik auf 3-Nanometer-Technologie aufbauen und das ist natürlich wieder mit entsprechend Einraum und Technik und Automaten und Chipfabriken und was die da alles machen. Da werden spezielle Gase für gebraucht, habe ich jetzt gelesen. Und wer macht da irgendwie Druck? Also da sind die Gase werden nicht mehr nach Russland exportiert, jetzt können die nicht weiter produzieren. Auch nicht schlecht.
0: Das Sachen gehört. Es gibt eigentlich nur eine Firma in Holland, die so Belichtungsmaschinen dafür herstellt, die momentan state of the art sind, die diese Leiterbahn Nanoabstände überhaupt belichten können. Und die kriegen die Teile aus Taiwan und die sind sehr hart von Taiwan abhängig. Und da gab es letztens halt diese Diskussion, was passiert, wenn China nach Taiwan greift. Dann wird es echt schwierig. Ne? Und diese Maschine müsste man haben, die sind teuer. Und man muss viel Ahnung haben. Wir haben einen Reinraum und all diesen Pipapo und so. Aber es gibt hier in Dortmund eine Firma, die könnte das herstellen. Das ist so eine, sagt man, Ausgründung aus der Universität hier in Dortmund. Und wie heißt die noch gleich? Elmos heißt die. Einer der wenigen deutschen Chiphersteller. Also es gibt schon Möglichkeiten, sowas eventuell dann in Auftrag zu geben und zu sagen, okay, stellt mir mal 100 Stück her. Ich weiß, das ist utopisch. Was kann man nicht machen? Ne? Das ist sinnlos eigentlich. Ja, deshalb finde ich diese Idee, alte RAM-Riegel wieder einzusetzen und dann Adapter zu bauen, eigentlich ganz nett. Ne? Gerade so für Homebrew-Serverchen und so, warum nicht?
1: Ja, ja, klar, das macht schon Sinn. Also bei den Preissteigerungen, wie gesagt, von 380 Euro auf 2800, finde ich schon echt eine Steigerung. Das ist unglaublich, also echt der Hammer.
0: Das war jetzt aber keine mechanische Disk, ne? Das war dann schon so eine moderne. Wie nennt sich das gleich noch? Ich komme gerade auf den Namen nicht, ne? Ja, da kann ich mir das auch schon vorstellen, ne? Also ich setze bei den Cloud-Systemen immer noch auf mechanische drehende Systeme, weil die günstiger sind. Und die servergestützten SSDs, so heißt es, SSDs, die man speziell für NAS-Laufwerke und so weiter verwenden kann, die also robust genug sind, weil die ausreichend Schreibzyklen vertragen, die sind immer sehr teuer gewesen, auch schon vor einiger Zeit. Und im Vergleich zu einer mechanischen drehenden Platte, ja, weiß ich nicht. Den einzigen Vorteil, den man dadurch bekommt, ist halt ein schnellerer Leseschreibzugriff. Ne? Also das ist natürlich für hochperformante Systeme im Cloud-Bereich oder NAS-Bereich schon ein großer Vorteil, wenn man dann SSDs einsetzen kann. Wird auch nicht so warm, verbraucht weniger Strom und so weiter und so weiter. Aber ich weiß nicht, das ist momentan noch nicht lohnend genug. Und die Klienten kommen auch mit der langsamen Schreiblesegeschwindigkeit ganz gut zurecht.
1: Ja, das reicht natürlich, klar. Und wenn es um Massenkapazität geht, dann nimmt man natürlich mechanische Platten. Und ich sag mal, im modernen Plattensystem, da kannst du 6 mechanische reinstecken und dann noch 2 oder 4 von den M.2 SSDs. Und damit hast du quasi deinen Pufferspeicher, also schnelles Wegschreiben, schon mal ganz schnell wieder erledigt. Ich hab's schon echt krass. Ich hatte mal das Problem in der Firma, wir haben dir eine sehr hochauflösende Kamera angeschafft, um Prozessdaten zu erfassen, für eine Automatisierung von einem Handytest. Und die Kamera war schnell genug, aber die Festplatten waren alle zu langsam. Und dann habe ich dem Kollegen gesagt, ja, ich baue doch mal eine SSD ein. Ja, und zack, dann hat es funktioniert. Also, das war schon krass. Das war wieder der Aber. Da habe ich dem Chef gesagt, ich sage mal, wir müssen hier die Laptops jeden Tag zurücksichern, um die Tests von Grund auf neu zu starten. Ich würde gerne mal so eine SSD probieren. Ja, kein Problem, bestell dir eine, mach einen kleinen Bericht und so. Und dann habe ich das gemacht, habe die Platte bestellt, habe einen Bericht geschrieben, hier das normale Zurücksichern auf einer mechanischen Platte dauert 1 Stunde. Mit der SSD dauert das noch 5 Minuten. Ist ein echter Zeitfaktor, ne? Ja, und dann kam es, wie es kommen sollte. Der Chef hat gesagt, ja, das ist eine ganz tolle Idee, aber wehe, du gehst damit hausieren. Geld wollte dafür nicht ausgeben. Habe ich irgendwie nicht verstanden.
0: Ja, warum? Klar, ich meine, wenn sowas wegspeichert, dann läuft es halt im Hintergrund. Aber klar, bei einer Livecam, die einen komfortablen Stream abliefert, 4K oder 8K oder so, dann muss man schon was dahinter klemmen, weil sonst geht es einfach nicht. Ja. Aber diese Anforderungen haben wir zum Glück nicht. Das ist bei uns genau der gleiche Grund, warum immer noch die drehenden Platten drin sind. Das ist einfach der hohe Investitionspreis für diese Sachen. Das macht sich keiner rein. Da überlegt man echt zweimal, ob man das nicht verschiebt, bis die wieder billiger werden. Nein.
1: Genau so ist es. Aber das wird passieren. Die werden auch wieder billiger. Weil die sind jetzt alle in der Goldgräberstimmung. Jetzt werden die Ressourcen aufgestockt oder die Produktionskapazitäten. Und jeder will der Erste sein und alle verdreifachen. Und dann haben sie alle zu viel und dann gehen die Preise wieder runter. Wie immer.
0: Das sehe ich genauso, Harald. Das wird so passieren. An der Stelle wird eine Überkapazität produziert werden, spätestens wenn die ersten Rechenzentren damit ausgestattet sind und on-air sind, dann online sind, dann haben alle, was sie brauchen und dann wird der Bedarf nicht mehr so hoch sein. Wenn die gute Sachen herstellen, halten die auch problemlos ein paar Jahre und dann muss man nicht immer nachrüsten, es sei denn, man skaliert weiter hoch, aber dann steckt man die halt in die Extension rein. Aber genau das sehe ich auch so. Ne? Das hat es bei PC-Hardware vor einiger Zeit mal gegeben, als Fujitsu, Siemens und Dell sich so Wettstreit in der Anbietergeschichte gegeben haben und versucht haben, gerade insbesondere hier in Europa an Behörden und Universitäten große Kontingente abzusetzen und da die Ausschreibungen mitzugewinnen. Da sind die auch in diese Billiggeschichte reingegangen. Das fing so mit Windows 10 an. Auf einmal bekam man Geräte für 600 Euro mit viel Leistung und Fähigkeiten und so weiter. Ne? Das war auf einmal alles super günstig. Gut, das ging ja nach ein paar Monaten schon wieder teurer weiter. Ne? So, aber so angefüttert haben die Leute damit. Nachteil, das waren alles noch Geräte, die nur mit Windows 10 funktioniert haben und nicht mehr upgradefähig waren, weil die noch nicht den aktuellen TMP-Chip drin hatten. Ne? Das hatten die uns aber nicht verraten. Schweinerei.
1: Ja, aber das mit diesem Trusted Mobile Platform oder TPM-Chip heißt der, glaube ich. Trusted Platform, ach, keine Ahnung. Das ist ja auch gelogen. Also man kann auch ein Windows 11 auf alte Rechner installieren, wenn man in der Registrie irgendwas umbiegt, dann funktioniert das. Also was Windows sich da leistet, ich weiß nicht. Ich war im Moment, oder seit Jahren eigentlich schon, seitdem Android immer besser wird, mache ich eigentlich alles auf dem Handy, ne? Ich habe früher OneNote, das habe ich geliebt, da habe ich gigabyteweise Daten drin, weil ich einfach jedes Projekt und alles, was ich gemacht habe und auch beruflich, habe ich da reingepackt, ne? Und aber das, was Windows sich da geleistet hat oder Microsoft, wenn ich das schon lese, ne? Ihr Rechner kann das, die können jetzt Windows 11 installieren. Und dann steht es reingedruckt darunter, bitte beachten Sie, dass einige Funktionen nachher nicht mehr zur Verfügung stehen. Da habe ich doch schon keine Lust mehr, ein Update zu machen, oder?
0: Aber es sind nur ganz wenig Sachen verschwunden, ne? So ein paar Kleinigkeiten. Warte mal, was war da noch weg? Also auch egal. Diese Trusted-Plattform-Geschichte kann ich auf der einen Seite auch nicht so richtig verstehen, weil als Standalone-Gerät läuft das. Wenn man das umbiegt, funktioniert das Gerät nachher noch, ist gar kein Problem. Aber Microsoft möchte das gerne haben für ihre Cloud-Umgebung. Das ist, wenn Firmen oder Klienten halt zum Beispiel Office 365 verwenden und alles in der Cloud haben, ein richtiges Microsoft Live-Konto haben und ihr Gerät richtig fest mit der Microsoft Online- und Cloud-Umgebung verheiratet haben. An der Stelle wird das dann wichtig. Darauf setzen die und darum haben die das so stark forciert und gepusht, weil wenn die zu viele Geräte durchgelassen hätten mit den alten Chips, wären diese User alle nicht in deren wunderbare Microsoft Cloud gekommen damit. Das hätte dann nicht funktioniert. Und das ist ja vermutlich der ganze Marketing-Hintergrund hinter dieser Geschichte.
1: Ja, das wird sein, genau. Aber ich sag mal, Erfahrung oder meine Cloud-Überzeugung ist, die in der Cloud schon geklaut. Ich mag das überhaupt nicht. Also ich kann das auch nicht nachvollziehen, wie das kommt, dass man seine eigenen Daten freiwillig woanders abspeichert. Also das ist, als wenn mir einer eine Schublade zur Verfügung stellt und ich nicht alles meiner persönlichen Dinge liegt da rein und der kann da reingucken. Also das finde ich unding.
0: Ja, das stimmt. Das finde ich auch schlimm, ne? Dass dieses Dropbox-Syndrom, wo halt im Kleingedruckten steht, wir könnten aber reingucken, wenn wir wollen. Das geht gar nicht. Bei Microsoft ist es so, dass wenn man einen richtigen Kundenaccount hat, über eine Firma, dass die das dann nicht machen dürfen. Dann brauchen die erst einen richterlichen Beschluss. Dann gehören einem schon die Sachen. Ich bin, was das angeht, noch einen Schritt weiter gegangen und habe gesagt, okay, warum stelle ich mir die Cloud nicht ins eigene Netz? Und so eine Private Cloud im eigenen Intranet ist für mich schon eine super Sache, weil darüber habe ich sämtliche Client-Rechner mit einem Synchronisationstool verbunden und sorge dafür, dass die Daten der User, die auf ihren lokalen PCs und Laptops erstellen, automatisch im Hintergrund weggespeichert werden in deren eigenen Account. Und solange das im Betrieb läuft, ist das alles okay, weil dann ist das sicher, sozusagen. Und das funktioniert ganz gut. So, die Leute, die Microsoft Cloud Sachen verwenden oder zum Beispiel die Adobe Creative Cloud, ist ein sehr gutes Beispiel dafür, dass man darüber natürlich dann Arbeitsgruppen, die über die halbe Landschaft verteilt sind, sehr gut zusammenarbeiten lassen kann. Sobald die dann im Netz sind und Cloud-Anbindung haben, ist das so, als würden die im Nebenbüro sitzen. Da ist der große Vorteil. Und wenn die Firma sagt, okay, das sind trotzdem unsere Daten, dann haben die ihren eigenen abgeschlossenen Bereich und dann gilt dieses Kleingedruckte nicht mehr. Das gilt eigentlich nur für den Homeoffice-User, der da nichts für bezahlen will. Der hat das Nachsehen an der Stelle.
1: Ja, genau. Aber so habe ich mir das auch gemacht. Ich habe also zu Hause so eine kleine Synology-Nas stehen, die keinen Zugriff ins Internet hat und die auch von außen nicht erreichbar ist. Und da synchronisiere ich alles hin und wieder zurück und dann kann ich auf allen Rechnern parallel meine Daten bearbeiten. Das ist schon echt cool, also das macht richtig Spaß. Und ja, ich bin jetzt schon wieder dran, die ist jetzt auch schon wieder ein paar Jahre alt, ist schon die zweite. Ich habe noch so eine Netz hier, so eine uralte NAS da stehen und ja, jetzt habe ich überlegt, für demnächst vielleicht so eine Jungkrieg-NAS zu bewegen. Aber das ist ein rein chinesischer Hersteller, da bin ich auch schon wieder skeptisch bei chinesischer Software.
0: Synology ist aus Taiwan. Die machen da eigentlich nichts mit China. Oder hattest du was anderes gesagt? Ich habe das nicht genau verstanden. Synology benutze ich auch. Ich habe hier auch eine stehen, eine kleine Desktop-Synology. Und die habe ich auch im Internet. Die bieten so ein eigenes Gateway an, da muss man das nicht über DynDNS selber eintragen. Das kann man darüber laufen lassen. Und das Tolle ist, auf den modernen Synology Cloud Systemen kann man diese OTP, Zwei-Faktor-Authentifizierung, über den Authenticator einführen. Und damit kann man seinen Account sehr gut abdichten. Da hatte eigentlich kaum jemand eine Chance drauf zu kommen. Aber ich kann das sehr gut nachvollziehen, dass man das nicht unbedingt ins Internet legt. Für mich hat das halt einen riesen Vorteil, weil ich von unterwegs auch Fotos und so weiter hochladen kann und an andere Daten dran käme, wenn ich das denn bräuchte. Ich habe aber festgestellt, ich mache das äußerst selten. Also hauptsächlich läuft die nur hier zu Hause einfach. Das ist ein reines Spielzeuggerät zum Ausprobieren und Testen von wilden Funktionen, die man sich da in die Synologies reinklicken kann. Das sind ja umfangreiche Pakete und das macht richtig Spaß, manche Sachen einfach mal auszuprobieren. Ich war jetzt letztens kurz davor, mir einen MX-Mail-Server einzurichten und meinen E-Mail-Server selber hier zu Hause zu betreiben. Kann man damit machen. Ich finde die Idee eigentlich gar nicht so schlecht.
1: Ja, das habe ich auch schon mal überlegt, mit dem eigenen E-Mail-Server zu betreiben. Aber worauf ich hinaus will, von wegen unsicher auf die Zwei-Faktor-Authentisierung, die schützt sich zwar gegen äußere Angriffe, aber was wir gerade bei asiatischer Software, sage ich mal ganz allgemein, beachten müssen, ist, dass wenn die das Ganze natürlich hergestellt haben, die eine entsprechende Hintertür einbauen können oder möchte es überhaupt eingebaut haben. Also, ja, weiß ich nicht, ob man das so sagen darf, aber meine Befürchtung geht dahin.
0: Kann ich nachvollziehen, aber direkt verteidigen. Bei der Firma Synology ist das nicht der Fall. Man hat das natürlich im Griff. Ich kenne viele, viele andere User, die das auch verwenden. Und das hätte man schon feststellen können, wenn es das gibt. Man kann aber einem Supporter, die sitzen hier in Düsseldorf in Deutschland, da sitzen die deutschen Supporter, man kann denen halt eine Schnittstelle freigeben, das muss man bewusst einrichten und dann können die mit auf die Station drauf und können sich das angucken. Und dann kann man das hinterher wieder ausschalten. Dass es noch Hintertüren gibt, ist mir nicht bekannt. Man braucht einfach nur SSH abzuschalten, dann hat man Ruhe. Dann hat man auch nicht zu befürchten, dass es tausende Versuche gibt, auf den SSH-Port zu kommen. Und ja, das war's dann eigentlich. Ne? Es gibt sonst bei Synology keine Möglichkeiten. Und dann gibt es eine ganz wichtige Sache, die muss man sich vorstellen. Taiwan hat sich ja vor langer Zeit unabhängig gemacht vom Festland und die tun alles dafür, dass die Chinesen keine Möglichkeit haben, ihre Software zu cracken, zu hacken oder sonst irgendwie da dran zu kommen. Und das macht insbesondere diese Synology DSM-Software eigentlich relativ einschlagsicher. Ne? Und die verkaufen die eben auch, ich sag mal, verkaufen die auch mit diesem Argument, wir müssen uns vor dem Festland schützen, deshalb haben wir auch besonders sichere Software eingesetzt oder programmieren die dementsprechend. Und das so als Hintergrund, deshalb habe ich da wenig Befürchtungen.
1: Ja, das hört sich ja gut an. Dann kann ich ja meine Synology noch weiter betreiben. Wobei, die andere, die neue, die ich mir ausgesucht habe, das ist von Ugreen und das ist Chinesen, ebenfalls von wegen, da muss man wohl sein. Aber da läuft auch ein normales, zumindest laut KI, das ist ein normales Motherboard mit dem Chinesen und da kann man auch alternative Betriebssysteme und auch Linux drauflaufen lassen und dann sieht die Sache auch schon wieder anders aus. Ne? Auf der anderen Seite, wenn so ein Hersteller einen Vektor einbaut, dann weißt du ja nicht, was sie tun und wann sie es tun und ob sie überhaupt was tun. Vielleicht schläft sie einfach nur, ne? Und wartet auf den großen, auf das große Kommando. Ich sag mal, selbst so ein automatisiertes oder auch ein händisch gestartetes Software-Update, jedes Software-Update, was von so einem Hersteller kommt, kann eine solche Vektor enthalten. Das kann keiner prüfen. Und das ist eigentlich meine Sorge. Die meisten sind ja Innentäter, also innerhalb einer Organisation, weil sie über Informationen und Zugänge verfügen, an denen Außenstehende eh nicht rankommen. Und das ist eigentlich so ein bisschen die Problematik darüber.
0: Ja, richtig, da sprichst du ein großes Thema an, ne? Indoor-Angriffe. Das ist richtig. Wenn das passiert, dann sehen die Synology-User alt aus. Das darf nicht passieren. Also ich rechne da noch nicht mit, solange die Chinesen Taiwan in Ruhe lassen. Wenn sich das politisch nicht bedrohlich zuspitzt, wird das wahrscheinlich nicht vorkommen. Ja, aber du hast recht, das kann mit jedem Update, kann man das einspielen. Das ist übrigens so ein Grund, warum ich nicht sofort jedes Update sofort patche. Ich schaue mir die Pakete vorher an, das heißt, ich lese mir dann die User-Community durch. Da gibt es viele Leute, die solche Sachen doch testen können. Man schaut einfach, wie sich das auswirkt, indem man einfach die Datenschnittstellen des Synology-Systems sozusagen zum Beispiel mit Wireshark überwacht und guckt, ob da Daten abfließen oder ob externe Server und so weiter angepollt werden. Ich weiß, das hilft nicht immer, weil wenn die Software schläft und auf den großen Befehl wartet, dann hat man keine Chance. Das ist richtig. Ja, da müssen wir uns wappnen. Diese chinesische Cloud-System, das kannte ich noch nicht, deshalb hatte ich das vorhin nicht richtig verstanden. Yukri heißt das.
1: Ja, das heißt Ugreen, also das ist quasi Uniform, Golf, Romeo, Echo November, genau. Und das ist eigentlich ein NAT-Hersteller, also Network is Net Storage. Und die haben so ein schnuckeliges Teil mit sechs Festplatten und so einem kleinen Hochkant stehenden Touchdisplay rausgebracht. Da habe ich das Bild von gesehen, das hat mich so fasziniert. Fand ich echt krass. Und ja, also wie gesagt, der Witz ist ja, im Grunde ist das ja nicht nur jetzt die Firma Synology oder so, sondern das sind alle national hergestellten und weltweit vertriebenen Softwareprodukte, die eine solche Vektor enthalten können. Ich wollte zum Beispiel immer, ich habe noch eine Photovoltaikanlage gebaut und ich wollte einen Vektorrichter, der in Europa hergestellt wird. Ja, den gab es nicht. Und werden alle in China produziert. Und ja, ich sage, was ist, wenn die da irgendwas einbauen? Ja, das ist völliger Blödsinn. Das wurde also als absoluter Schwachsinn wurde das abgetan. Und dann kam kurze Zeit später der Angriff auf die Windkraftanlagen, ne, dieser Hackerangriff. Und dann sind ein paar Leute wach geworden. Ich habe dann letztendlich den chinesischen Billig-Wechselrichter genommen, der funktioniert und einwandfrei, ne? Also ich schaue mich immer gespannt. Der hat auch eine Verbindung im Internet. Das ist Vorschrift an der Stelle. Und oder was heißt Vorschrift? Ohne funktioniert das Ding halt nicht entsprechend. Und ja, wie gesagt, ich bin mal gespannt, wie lange das läuft. Vor allem, wenn die nächste Energiekrise kommt. Dann fliegen uns die Dinger wahrscheinlich reihenweise um die Ohren.
0: Na, hoffentlich nicht, ne? Ich glaube auch, dass einige chinesische Hersteller, so wie Ugreen, auch versuchen, ihre Kunden zu behalten und dass das auch eher böswillige Angriffe sind. Aber du hast schon recht, man kann es nicht wissen, ne? Weil wenn sich solche Systeme dann embedded innerhalb von der Standardanwendung verbergen, dann ist das ein echtes Problem. Ne? Man muss dann dem Hersteller vertrauen, beziehungsweise der Sicherheitspolicy des Herstellers, dass der da keinen Unsinn einbauen lässt. Aber auch das könnte man umgehen, gerade was Clouds angeht. Ne? Ich hatte mal vor einiger Zeit diese QNAP-Systeme, die sind vor Monaten auch plötzlich buggy geworden. Ne? Die konntest du auf einmal angreifen. Da hat es das auch gegeben bei QNAP. Das haben die mittlerweile gepatcht, ist alles wieder gut. Aber der erste Schreck sitzt dann erstmal tief. Und meine Idee damals war auch direkt, okay, dann steigen wir um jetzt auf Linux, nehmen Nextcloud oder OpenCloud oder wie heißt das noch, OwnCloud heißt es, glaube ich, und setzt das alles selber auf. Ne? Ist man da auch vorgefeit. Ne? Damit lassen sich ähnliche Systeme aufbauen, wie die man kaufen kann. Allerdings ist die Systemadministration sehr viel aufwendiger und unfassbar komplexer. Wenn man das für einen Betrieb macht oder so, da kommt man einfach nicht mehr dazu zu arbeiten, weil man die ganze Zeit nur das Ding da fertig stricken muss. Ich hätte da keine Lust zu, das so zu machen. Deshalb stehe ich unheimlich oft diese Sachen, weil die kann man schlüsselfertig kaufen und einrichten.
1: Naja, das war ja auch bei mir die Motivation, das entsprechend so, genau so zu machen. Vor allem, um auch überhaupt erstmal reinzukommen, was passiert da überhaupt, wie geht das? Ne? Und ja, und dafür haben wir jetzt bei GitHub einen Einbruch gehabt, wo man dann, wo sie irgendeinen Generalschlüssel geklaut haben, wo die einzelnen Pakete, die die Ersteller hochladen, desinfiziert werden, wenn ich es richtig verstanden habe. Bin mir aber nicht ganz sicher.
0: Da habe ich jetzt noch nichts von gehört. Ich bin auch kein starker GitHub-User. Ich habe so ein paar Ham-Radio-Geschichten, die ich mir da mal ab und zu runterlade, wie Open Ham-Clock zum Beispiel oder solche Sachen. Oder jetzt hier dieses, was ich vorgestern neu ausprobiert habe, das ist SimNeck. SimNeck ist so ein Tool für die Smith-Chart-Erstellung, also so ein Smith-Chart-Analyseprogramm, womit man so simulieren kann, was passiert, wenn man die Mikro-Henry und so weiter verändert und dann sieht man direkt, wie das da aussieht. Das sind solche GitHub-Sachen, aber ich bin selber kein Coder, der solche Sachen programmieren könnte oder sich in Linux irgendwie reinfummeln könnte. Ne? Das ist noch weit hinter meinem Erkenntnishorizont. Da bin ich noch nicht so scharf hinterher, hinter diesen Sachen. Das ist mir zu umständlich, muss ich sagen. Weil ich muss immer schnell Ergebnisse abliefern können. Da greife ich lieber ins Portemonnaie oder ins Budget und hole dann schlüsselfertige Systeme, die halt durchgeprüft und getestet sind. Ja, GitHub sehe ich eher so im Hobbybereich, aber ich weiß, dass auch viele Firmen damit arbeiten. Und wenn das da in dem Bereich passiert, oh weia, oh weia.
1: Ja, das ist schon weltweit eine für Linux, Unix-Komponenten. Und halt auch alles sehr Open Source geprüft. Und wie ich das, also das macht schon, Sinn irgendwo. Genau.
0: Oh, ja, der Linux-Hack, genau, richtig. Das ist aber jetzt schon ausgebügelt. Da hatte ich bei Heise von gelesen. Habe auch erst einen Schreck bekommen, aber der Schock war nicht so groß. Man hat dann halt gesagt, ja gut, das löschen wir den Quatsch. Und laden saubere Sachen wieder hoch, dann ging es, ne? Ja, aber dass man das macht, ne? Da gab es noch so eine andere Sache, die hat auch sehr schwere Auswirkungen gehabt, und zwar im Content-Management-Systembereich zur WordPress. WordPress ist ja auch so ein Ding, das wollen ja alle benutzen, weil es so toll funktioniert, was nicht der Fall ist. Und da ist eine Firma hergegangen, die hat Plugins gekauft, ich weiß nicht wie viel tausend Stück, hat eine neue Firma mit diesen gekauften Plugins aufgemacht. Das waren alles alte Plugins, die schon seit langer, langer Zeit in WordPress eingebunden waren und liefen. Und dann haben die Updates für ihre Plugins hochgeladen und haben in die Plugins, soweit ich das richtig in Erinnerung habe, diese Crypto-Miner eingebaut und haben dann die WordPress-Server veranlasst, für diese Firma Krypto zu erzeugen, ne? Krypto, Bitcoins und sowas. Also das fand ich auch absoluter Hammer, ne? Wahnsinn. Da hat man im Prinzip diese ganze WordPress-Instanzen ausgenutzt, und das hat auch eine ganze Zeit lang gebraucht, bis man herausgefunden hat, um welche Plugins es dabei geht und so weiter. Aber das war auch richtig schockierend.
1: So, mein Lieber. Ja, also, mein Sohn ist zurück. Hat leider nicht geschafft. Naja, beim nächsten Mal. Und ich sag dann mal, 73 hat Spaß gemacht. Ich bin jetzt wieder auf meinem Weg. Die U7 RTH ist dann wieder QRT. Das war ein wunderbares QSO. Ich habe mich lange nicht so spannend und gut unterhalten. Ich danke dir und bis zum nächsten Mal.
0: Ja, DU7 RTH, DG1 DAT zurück. Danke gleichfalls. Das fand ich auch ein sehr anregendes QSO über, ja, Cloud-Systeme und KI und wie hackt man sie am besten nicht. Schöne Grüße und alles Gute an deinen Sohn. Bitte probier es direkt nochmal, das klappt schon. Bis demnächst, DG1 DHC aus Dortmund 73.
1: Ciao, ciao.

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1: Dir noch einen schönen Tag. Ich werde mich hier lokal noch ein bisschen kümmern und bin Standby, DG1 DRC.

0: Sekunde 70 Zentimeter hier, Delta Lima 3, Bravo, Delta Lima 3, Mike, Sierra Bravo.
1: Kommt die Aura aber auch auf 2 Meter raus, hier ist Delta Lima 5, Sierra Delta Kilo.
0: Ja, Delta Lima 5, Delta Lima Kilo, wenn ich das richtig aufgenommen habe. Hier ist Delta Lima 3, Mike Sierra Bravo. Vielen Dank fürs Reinkommen. Ja, ich steige ein über den Repeater Wuppertal. Kann sein, der ist ja auch in dem Verbund, dass ich da jetzt irgendwo auf 2 Meter gelandet bin. Aber der Anruf ist allgemein gemeint. Also war genau richtig, sich zu melden. Name hier ist Michael QTH Billerbeck, 30 Kilometer westlich von Münster.
1: Ja, alles klar, Michael. Sobald wir auf 2 Meter rauskommen, macht natürlich ein Sekur 70 Zentimeter nicht viel Sinn, ne? Also bis 70 Zentimeter kannst du dir sparen, hey. Aber das ist jetzt mit Kanone auf Spassen geschossen, so ernst meine ich das nicht, ne? Okay, mein Vorname hier ist Axel und QTH ist Bochum, ne? Ich hoffe, ich komme einigermaßen hier über den Repeater. Gestern hat man mir gesagt, ich habe einen leichten Rauschanteil. Mal sehen, was du dazu meinst.
2: 67 Hertz.
3: Weißt du Bescheid, ne?
0: Oder sie, besser gesagt. Ja, das wollte ich dir gerade sagen. Also du hast einen leichten Rauschanteil, woher das auch immer kommt. Der Repeater hier, zumindest der Wuppertaler, kommt bei mir mit einem recht starken Signal rein. Also gut. Aber es ist einmal frei verständlich, Axel. QTH Bochum, war das richtig?
1: Ja, genau. Ich bin hier in Werne, das ist an der Dortmunder Grenze, aber noch in Bochum, ne? Ja, ich meine, dass ich nicht so gut rüberkomme, liegt an meiner Indoor-Antenne. Ich habe hier einen alten FT817 mit einer kleinen Indoor, also mit einer Handy-Antenne. Und das geht natürlich nicht so gut. Der Repeater fällt natürlich mit 9 Plus hier ein, aber selber komme ich natürlich mit der Indoor-Antenne nicht so gut hin.
0: Ja, Delta Lima 5, Delta Lima Kilo, Delta Lima 3, Mike Sierra Bravo. Ja, okay, das erklärt das natürlich ein bisschen. Ja, kurz zu meiner Station. Ich habe hier einen Transceiver ICOM IC9700, Ausgangsleistung 10 Watt. Antenne ist eine Diamond X6000, die ist hier an einem Fiberglasmast, 8,38 Meter und mein QTH ist 164 Meter bei Normalnull. Das Münsterland ist ja eigentlich sehr flach. Ich bin hier in den sogenannten Baumbergen. Das ist eine Erhöhung aus der letzten Eiszeit. Das hat ein Gletscher für mich aufgeschoben, damit ich hier gut funken kann, HI. Hat sich zufällig so ergeben, aber ist schon zu UKW ein ganz guter Standort. Ja, das sind hier so die Arbeitsbedingungen. Ja, Wetter, Strahlen, blauer Himmel, ein paar Schleierwolken und es wird zunehmend wärmer. Mikrofon nochmal zurück.
1: Ja, ich muss erst nochmal meinen Call berichtigen. Delta Lima 5 Sierra Delta Kilo. Schneller Diskettenklau, hat man früher gesagt. Aber die Zeiten sind vorüber. Disketten hat heute kein Mensch mehr, ne? Ja, wie gesagt, ich habe einen alten FT817. Das ist ein Portabelgerät, ne? Mit Kurzwelle bis 70 cm. Kann man damit funken, ne? Und eigentlich wollte ich das für portabel verwenden. Ich habe mal jetzt eine kleine Portabelantenne ausgeliehen. Ich will jetzt dann nach Friedrichshafen mal gucken, was es da gibt an Portabelantennen. Ich habe mir jetzt mal eine kleine Portabelantenne ausgeliehen von einem Funkkollegen und wollte jetzt probieren, habe aber festgestellt, ich finde in meinen Beständen kein RG213 oder kein PL-Kabel mehr. Muss ich mir auch aus den Friedrichshafen mitbringen. So, dann kann ich kein Portabel machen, deswegen müsst ihr mich hier auf dem Repeater erdulden.
0: Ja, jetzt hoffe ich, dass ich das Rufzeichen doch richtig korrigiert habe. Delta Lima 5 Sierra Delta Kilo, da habe ich ja ganz daneben gelegen. Gut, wie dem auch sei, ich hoffe, jetzt habe ich es richtig. Ja, Hem Radio, das hat mir eben schon mal ein UM gesagt, dass er da auch hinfahren wird. Ne, ich habe das ja... Ich habe das so kurzfristig irgendwo nicht auf dem Schirm gehabt, oder gut, kurzfristig ist es ja eigentlich nicht, dass der Termin stattfindet, steht ja schon länger, aber ich habe es hier irgendwo von meiner anderen Terminorganisation irgendwo nicht untergebracht. Dieses Jahr ist es besonders interessant, ja, weil ja eine Astro-Messe gleichzeitig ist in einer Halle und das ist ein weiteres Hobby von mir, die Amateurastronomie. Das wäre natürlich doppelt interessant gewesen. Ja, mal gucken. Also irgendwie muss ich auch mal unbedingt zur Hemmradio. Ich glaube, das ist so ein Muss. Wie bei den Muslimen in Mekka muss jeder OM einmal zumindest in auf der Hemmradio gewesen sein. Ne? Aber wie gesagt, ich bin bisher noch nicht dazu gekommen, aber ist auch eine feste Planung, dass ich das irgendwann jetzt mal vielleicht im nächsten Jahr machen werde. Mikrofon nochmal zurück.
1: Ja, wir haben jetzt eine kleine Clique hier in Bochum da, ne? Oskar 04 übrigens. Und wir fahren da mit zwei Autos, fahren wir dann runter da. Wir haben da eine Ferienwohnung gemietet und bleiben ein paar Tage unten dann, ne? Für mich war es schon lange mal wieder ein Anliegen. Ich bin auch Mitglied beim BCC. Und ich wollte mal wieder zu diesem BCC-Treffen dann kommen, dass man da auch mal wieder alte Bekannte sieht. Ich habe jetzt die letzten Jahre alles ein bisschen schleifen lassen, bis das QRL vorbei war. Ich bin jetzt Berufsamateur. Und jetzt kommen natürlich wieder die alten Interessen oder die alten Hobbys auf, ne? So wie der Amateurfunk und so. Ne? Ich habe mich also die letzten 10 Jahre da ziemlich rar oder fast schon 15 Jahre ziemlich rar gemacht. Und fange jetzt sozusagen mit dem Hobby wieder an. Es gibt viele Neuigkeiten, was ich da jetzt mitgekriegt habe. Ne? POTA und SOTA und IOTA gab es zu meiner Zeit schon. Und ja, was es da alles mehr gibt. Ne? Und wir sind da im OV eine kleine Clique, da machen da SOTA, POTA hauptsächlich, also Parkinson-See eher. Und daher auch mein Interesse an Portabelantennen dann. Ich habe mir jetzt, wie gesagt, eine geliehen, aber jetzt fehlt mir da G213-Kabel oder wie sagt man, auch ein PL-Kabel einfach. Ne? Muss nicht unbedingt 213 sein. Gut, Mikrofon nochmal zurück. Ich hoffe, das klappt einigermaßen. Rufzeichen war richtig, aber deins muss ich mir nochmal zu Gemüte führen. Bitte, ich sag's nochmal.
0: Delta Lima 5, Sierra Delta Kilo und dann Delta Lima 3, Mike Sierra Bravo. Zur Ergänzung, es gibt so oder gab sogar ein Bloater, Boat Lifts on the Air. Das war hier das Schiffshebewerk in im Ruhrgebiet. Das ist, wie heißt das? Ich komme jetzt gerade auf den Namen nicht. Irgendwas mit H ist das. Das ist so ein altes, ist mittlerweile auch museal Schiffshebewerk. Und da hat man also auch die Bloater veranstalten lassen. Aber wie das so mal ist, es gibt immer so einige wenige Leute, die das Ganze organisieren. Und die wollten es nicht mehr immer alleine machen. Und dann ist das letztes Jahr, glaube ich, eingestellt worden. Ob das nochmal auflebt, weiß ich nicht. Aber so gibt es viele. IOTA, wie gesagt, gibt es auch. IOTI gibt es auch noch. Also es gibt diverse Veranstaltungen. Ne? Man kann da immer irgendwelche Sonder-DOKs arbeiten, wenn man da Sammler und Jäger ist. Mikrofon nochmal zurück zu dir, Axel.
1: Ja, du meinst wahrscheinlich Henrichenburg, ne? Da ist dieses Schiffshebewerk da, ne? Das ist ältere. Es gibt auch schon ein neues am gleichen Standort, ein bisschen versetzt. Und ich habe mit meiner Frau, habe ich das Henrichenburg auch schon besucht. Das ist sehr interessant dann mit dem Heben da von diesem Bottich dann und so. Ne? Das ist dann schon interessant dann. Ne? Habe ich mir da auch schon zu Gemüte geführt. Wie du wahrscheinlich an meinem Dialekt hörst, bin ich nicht direkt aus dem Ruhrgebiet. Ich stamme da aus dem Süden, aus Schwabenländle sozusagen. Habe mich aber jetzt so einigermaßen akklimatisiert. Also jetzt, ich glaube, beim ersten Satz hört man es nicht erst beim zweiten Ei.
0: Ah, klar, sicher. Im Dialekt hat man gehört, ne? Ich komme gebürtig aus dem Rheinland. Man sagt mir heute noch nach, dass ich ab und zu auch mal da irgendwo bei bestimmten Worten oder Wörtern besser gesagt in diesen Dialekt zurückfalle, aber ich selber merke das nicht mehr, bin auch mittlerweile seit 1990 hier in Münsterland, wegen Studium damals hier hingekommen und hängen geblieben und Familie, alles hier gegründet und das ist mittlerweile zu meiner Heimat geworden, ne? Aber wie gesagt, so manchmal kommt es wohl doch noch durch, ne? Vor allen Dingen dann, wenn ich mit der Familie meine Verwandtschaft am Niederrhein besuche, ne? Und dann mit meiner Schwester spreche, dann sagt man mir nachher, mein Sohn auch immer sagt, hör mal, du hast ja ganz komische Sachen gesagt, ne? Ja, mir kommt das nicht komisch vor, aber anderen Leuten dann schon, ne?
1: Naja, ist auch nicht weiter schlimm, ne? Hier im Ruhrgebiet sind ja eigentlich offen für Ausländerei. Allerdings auch sehr direkt, muss man dazu sagen, ne? Also man sagt es einem hier auch ins Gesicht und einfach nicht passt oder so, ne? Bin ich aus meiner Gegend nicht so gewöhnt, aber bitte. Ansichtssache oder sozusagen Ruhrgebietssache. Okay, gut, dann habe ich vorhin mal zugehört. Kann es sein, dass du vor einer halben Stunde schon mal hier vor der Bau warst?
0: Ja, ich habe zumindest mal gerufen, also ein QSO hatte ich auch, aber ich habe schon mal gerufen. Ich habe heute einen freien Tag und habe heute Vormittag so ein bisschen mal meine Repeaterliste abgearbeitet. Ich habe hier mal mit Excel habe ich mir meine Repeaterliste erstellt und einige Repeater eingetragen, die ich so empfangen kann, und beziehungsweise mittlerweile sind die alle übertragen hier auf den Speicherplätzen von meinem Transceiver. Das ist ein bisschen komfortabler. Und ja, ich, wie gesagt, ich hatte eben auch schon mal gerufen, hatte aber auch schon QSOs auf dem Felberter Repeater oder Elken hatte ich auch schon, oder Köterberg, das ist so eines der weitesten Relais, was ich empfangen kann, das ist so 150 Kilometer von mir entfernt, da bin ich eben auch schon gewesen. Nee, sorry, du hast recht, heute Morgen, das ist aber UTC 5.44 Uhr gewesen, ganz früh, stimmt, du hast recht. Da habe ich einen QSO gehabt mit einem OM aus Bergisch Gladbach, richtig, doch. Das hatte ich jetzt gerade unterschlagen. Das war das zweite QSO heute Morgen. Wie gesagt, schon eine Weile her. Ja, hast recht. Ja, dein Mikrofon nochmal zurück zu dir.
1: Ja, also das habe ich nicht gemeint. So früh war ich noch nicht online. Fällt mir gerade ein. Wir haben letzte Woche oder vorletzte Woche haben wir mitgemacht bei dieser Westfalen-Süd-Aktivität. 2,70 Meter. Wir hatten sogar 23 Zentimeter dabei. Das müsste bei dir irgendwo in der Nähe gewesen sein. Ich weiß nicht, gibt es Bergenwahl? Bergenwahl, ist das irgendwie aus deiner Gegend da?
0: Also Bergenwahl sagt mir gar nichts. Ne? Ist also hier nicht irgendwo in der Nähe. Keine Ahnung. Ich habe aber auch an der Aktivität nicht teilgenommen.
1: Ja, okay, vielleicht habe ich mich ja vertan da. Ich bin noch nicht so fit hier mit den Ortschaften. Nur mit den Sehenswürdigkeiten. Okay. Gut, dann will ich dich mal nicht länger aufhalten da und wünsche dir alles Gute. Ich mache mich wieder in den Hintergrund und höre ein bisschen zu dann. Ne? Jetzt ist BL3 und der Rest ist mir jetzt wieder entfallen. Hier war Delta Lima 5, Sierra Delta Kilo.
0: Ja, Axel, dann vielen Dank für das interessante QSO. Ne? Delta Lima 3, Mike, Sierra Bravo ist das Rufzeichen. Ja, ich denke mal, man hört sich bestimmt mal wieder. Ich bin auch auf dem Repeater Wuppertal, den ich recht gut empfange. Häufiger QRV und denke ich mal, wird man sich irgendwann mal wieder über den Weg laufen. Ja, in diesem Sinne, schönen Tag und 73 nach Bochum.
1: Ja, 73

Ja, wo sind denn die ganzen Funkamateure hier? Unter anderem hier. Ah, schön, grüße ich hier vom Thomas, Delta Delta 5, Delta November Mobil. Ich habe gerade das Funkgerät hier umgebaut. Und weil ich hatte es am linken Rand und da bin ich mal mit dem Knie vorgekommen. Jetzt habe ich in der Mitte gebaut. Grüße ich dich da. Wen habe ich denn da?

0: Delta November 9, Sierra Alpha Mike, hier ist Delta Alpha 6, Foxtrot, Foxtrot.
1: Delta Alpha 6, Foxtrot, Foxtrot, ja, schönen guten Abend. Mein Name ist Samuel, guter Abend bei mir hier in Bonn. Ja, zum gewählten IC705, was ich hier portabel zu Hause betreibe. Und ja, arbeite direkt über Wuppertal. Mikrofon zurück zu dir.
0: Ja, schönen guten Abend Samuel, mein Name ist Frank und QTH ist Juliet Oskar 30, Oskar X-Ray, das ist zwischen Bergisch Gladbach und Overath und ich steige hier jetzt aktuell ein über das Relais Drachenfels. Wir haben auch schon mal zusammen gesprochen, ich erinnere mich, da hatte ich allerdings noch ein anderes Rufzeichen, das ist ein paar Wochen her. Du kommst sehr gut rüber über das Relais und steigst da über Wuppertal ein, wie du gerade sagtest. Mikrofon zurück.
1: Ja, Fragen kenne ich. Bist du hier aus Bad Godesberg?
0: Nein, Juliet Oskar 30, Oskar X-Ray. Das ist hier zwischen Bergisch Gladbach und Overath. Gehört zu Bergisch Gladbach, aber ist so im Grenzbereich oben auf den Bergen dort.
1: Ah, okay. Ja, dann haben wir schon lange uns... So, ich bin ja sehr viel am Arbeiten. Ich habe die Zeit eher abends, so wenn ich Feierabend habe. Ja, schön. Nee. Ich finde Wetter prima, muss ich sagen. Ich muss zwar arbeiten, dann ist es ein bisschen, naja, nicht so gut. Aber ansonsten bin ich mal ganz froh, dass es endlich mal der Sommer jetzt mal ein bisschen Gas gibt.
0: Ja, das kannst du laut sagen, also es macht richtig Spaß im Moment, also für mich jedenfalls draußen zu sein. Ich vertrage die Wärme auch sehr gut, zum Glück. Und es ist auch mal eine schöne Sache, einfach auch jetzt mal in der Abendzeit die Fenster aufzuhaben und es kommt von draußen eine schöne, warme, frische Luft rein. Hier ist es jedenfalls hier bei uns in den höheren Lagen so, dass man es noch einigermaßen aushalten kann. Wie ist es denn da unten in Bonn?
1: Ja, auch so. Ich wohne ja Gott sei Dank nicht mitten in der Stadt, dann wird es ja doch deutlich drückender und schwüler. Aber im Vorort lässt es sich auch ganz gut aushalten. Draußen sind es jetzt momentan noch, ja, so 27 Grad. Ist ganz schön. Ich glaube, heute gibt es auch so ein bisschen eine Tropennacht.
0: Ja, das könnte ganz gut sein. Also meinetwegen gerne. Ich habe nichts dagegen. Viele klagen ja darüber. Aber zum Glück ist bei mir so, dass ich damit ganz gut zurechtkomme, Samuel. Okay. Ja, ich wollte deinen Ruf nicht ungehört lassen und mich kurz reinmelden auf deinen Anruf. Ich möchte jetzt kurz wieder in den Hintergrund gehen, weil ich draußen noch ein bisschen was aufzuräumen habe. Und vielleicht schaue ich dann gleich nochmal hier auf dem Relais oder direkt in Wuppertal, was ich auch erreichen kann, rein. Mikrofon zurück.
1: Ja, vielen lieben Dank. Ja gut, dann bin ich jetzt auch wieder im Hintergrund. Ich habe, wie gesagt, alles hier erstmal aufgebaut und wollte mal gucken, hier, ob hier die bekannten Leute drauf sind, mit denen ich immer hier drauf rede. Aber es hat mich auch gefreut, dich mal wieder nach langer Zeit gehört zu haben, auch wenn ich dich nicht wiedererkannt habe. Und ja, vielen Dank für das nette kurze Ohr. Da wünsche ich einen schönen Restabend und ja, bis später mal. Hier ist Delta November 9, Sierra Alpha Mike.
0: Ja, Samuel, kein Problem. Immer wieder gerne. Wie gesagt, ich schaue später nochmal hier rein. Ja, mein altes Rufzeichen war Delta November 9 Fox Fox und jetzt Delta Alpha 6 Fox Fox. Vielleicht sagt ihr das ja eher etwas. Gut, dann habt einen schönen Abend und gute Zeit. Bis bald. Ich bin jetzt mal im Hintergrund und räume draußen noch ein bisschen auf, ja?
1: Ja, kein Problem, hat mich auch sehr gefreut. Ja, den Aufstieg will ich natürlich auch wagen. Herzlichen Glückwunsch zum Aufstieg. Aber bei mir dauert das noch eine gewisse Zeit, weil das Mathematische ist für mich schon sehr, sehr herausfordernd. aber ich will diesen Aufstieg trotzdem wagen, gerade wegen der Kurzwelle.
0: Ja, Samuel, ich kann mich erinnern, dass du darüber mal erzählt hast, auch mit den Schwierigkeiten, die da bestehen wohl. Ich kann dir nur den guten Tipp geben, mach es einfach. Fang einfach an, mach dir einen kleinen Lernplan und dann geh das Lernprogramm zweimal durch, in aller Ruhe, in deiner Geschwindigkeit und ja, die Fragen, wo du viel rechnen musst, ja, dann machst du die eben nicht zweimal, sondern dreimal und dann klappt das schon. Da habe ich überhaupt keine Sorgen. Mikrofon nochmal zurück, aber dann bin ich auch wirklich weg.
1: Ich habe einmal so das schleifen lassen, ne? So mit dem Lernprogramm eben, wo stehe ich denn aktuell? Ich habe zwar sagen, nicht direkt bestanden, aber ich wusste immerhin nur 46% von all dem, also für die Klasse E jetzt simulierte Prüfung. Und deswegen, da bin ich dran. Also ich lerne so wie ich kann eben. Ich habe da keinen Druck. Ich habe da Lizenz erstmal und ja, aber trotzdem. Alles klar, hab mich sehr gefreut. Ich mache auch mal weiter und ja, bis zum nächsten Mal da.
0: Ja, mach gut, schönen Abend, Delta Alpha 6, Fox Fox, dann jetzt mal QRTX. Das schaffst du schon, Samuel, da mach dir mal keine Sorgen. Schönen guten Abend, hier vom Delta November 90er am Alt.
1: Ja, grüß dich, Marco. Ja, aber ich bin kurz mal im Hintergrund, ne? Ich muss mal was machen. Ich habe hier gerade eben aufgebaut, aber ich bin später auf jeden Fall, ja, Ende offen wieder hier QRV.
0: Ja, alles klar, da muss ich gucken, ich weiß noch nicht, wie lange, aber morgen früh müssen wir da früh raus und müssen wir mal schauen. Ja gut, aber ansonsten, ich bin auf jeden Fall was denn bei, ist ganz gut. Wenn ich dann auch mitkriegen sollte, dann melde ich mich dann natürlich. Alles klar, dann bis später, Samuel. Ja, 73 zu dir und erstmal frohes Schaffen mit dem, was du davor hast. Hier ist der Delta Nummer 90 am Alt, erstmal wieder Standby. Bis später.
1: Ja, vielen Dank, bis später.
2: Delta November, ja, wo ist nochmal kurz auf dem Travel unterwegs?

0: Wolfie's Delta November 9, Sierra Alpha Mike.
1: Ja, schönen guten Abend, Barbara, hier von Delta November 9, Sierra Mike. Sei gegrüßt.
0: Ja, grüß dich auch. Ah, na jetzt noch ein bisschen hier entspannen. Ja, und morgen geht's dann auch wieder weiter bei 35 Grad. Mir macht ja die Hitze gar nichts, aber arbeiten und so, das ist wieder was anderes.
1: Ja, bei mir macht sich die Hitze schon so ein bisschen bemerkbar, ne? Aber gut. Das ist halt so, ne? Man wird älter und dann ist man nicht mehr so gut drauf. Bei der Hitze ist so. Das ist leider so.
0: Ja, stimmt. Da hat man wieder ein anderes Gefühl als, ja. Wie man noch jung war, so wie ich, ne?
1: Ja, ist richtig, ne? Genau. Aber was anderes. Wie war dein Urlaub schon?
0: Boah, sehr schön, aber weißt ja, wenn du viel Spaß hast, dann geht auch schnell vorbei. Also die eine Woche, die ging wirklich sehr, sehr schnell vorbei. Aber es war sehr schön, es hat sich wirklich sehr, sehr gelohnt. Ja, Temperaturen sind genau wie hier, wie jetzt angekommen sind, 35, 40 Grad. Hat mir super gefallen, also. Aber kennst ja, wenn du viel Spaß hast, geht die Zeit wie durch nichts vorbei.
1: Ja, das glaube ich dir, ne? Auf jeden Fall. Vor allen Dingen da, wo du warst, da ist auch ein ganz anderes Klima auch, ne? Das ist ja nicht so Luftfeuchtigkeit wie hier, sage ich jetzt mal, ne? Ich meine, da hast du schon direkt mehr Luftfeuchtigkeit, ne? Da wird es früh warm und dann ist er halt hier nur noch am Schwitzen, ne? Das ist da unten nicht so stark. Also wie sage ich jetzt mal in Spanien oder so, ne? Oder Portugal oder Nordafrika oder so, ne? Die haben ein anderes Klima, dann ist das nicht so intensiv wie hier.
0: Ja, das stimmt. Wir haben hier so feuchtes Klima und da in Serbien, wo ich war, die sind ja da unten, wo ich war, mehr im Süden, das Klima ist wirklich ganz anders. Das ist eine trockene Luft, also du merkst gar nicht, dass es schwül, drückend ist und ganz anders. Aber es hat mir wirklich sehr, sehr gut gefallen und ja, ging aber zu schnell vorbei.
1: Ja, der Urlaub geht meistens schnell vorbei, ne? Das ist leider Gottes so. Aber Hauptsache, dass du einen schönen Urlaub gehabt. Auch wenn er vielleicht nicht so lang war, aber trotzdem, wenn er schön war, dann ist doch alles okay. Ja, mal gucken, ja. Wir sind dieses Jahr auch irgendwann auch mal weg und dann mal schauen, wie es dann weitergeht. Ja, so was muss sein, was muss da groß sein.
0: Wo willst du denn hin? Willst du im Ausland Urlaub machen oder hier in Deutschland?
1: Ja, ich bleib in Alp von Deutschland, ja, also oben in Norddeutschland, Ostsee.
0: Ah, okay, schön, ja. Also in Deutschland oben war ich auch schon, ich war nur in den Niederlanden rein, muss ich sagen. Aber es war sehr, sehr schön, muss ich sagen. War schön am Strand da gewesen. Ja, das war eine schöne Zeit, da war ich mit der Feuerwehr, da haben wir so einen Jahresausflug gemacht letztes Jahr und ja, das war sehr schön, muss ich sagen. Es waren zwar nur 3 Tage, aber in den 3 Tagen habe ich schon viel gemacht.
1: Ja, da oben hast du auch viele Möglichkeiten auch, ne? Das ist wohl wahr. Wo warst du denn da ungefähr? Vielleicht ist das da, wo ich auch bin, frag.
0: Ich muss eben gerade mal nachgucken, Moment.
1: Ja, ist alles gut, kein Problem, ne? Ich werde auf jeden Fall auch Digitalfunk mitnehmen, ne? Also DMR. Und habe auch schon mit dem einen OM von uns, dem Vorfeld vom OV, schon das Funkgerät stark da gemacht, also dass ich dann eigentlich schon aufladen muss. Es ist völlig aufgeladen jetzt, ja. Und dann nur noch starten brauchen. Also ich habe da die DMR-Repeater von da oben, die habe ich mittlerweile schon in meinem Funkgerät drin. Ja, also daran soll es nicht liegen. Natürlich dann auch die Nordwestgruppe und unsere Torgruppe, ja, die 69096, ne, genau.

0: komisch, die Gruppe finde ich nicht mehr. Das, aber ich habe ja noch die App da drauf, einen Moment. Es war aber auf jeden Fall in den Niederlanden, das war oben auch 90 da die Richtung. Auf jeden Fall, was ich weiß. Ja, aber sehr, sehr schön, muss ich sagen. Also, haben wir richtig viel Spaß gemacht und ja. 3 Tage haben wir ja sehr, sehr viel gemacht und sind ja mit dem Pfizer MTS dahin gefahren. Wir sind ja mit 2, waren auch schon lange unterwegs. Ich glaube so, ja, wenn wir sind irgendwas so in der Mittagszeit losgefahren und sind an unser Ziel angekommen, so ja, Nachmittagabend erst so 14, 15, 16 Uhr ungefähr um die Zeit, aber waren nur ein paar Stunden Autofahren, aber war sehr, sehr schön, muss ich sagen. Gegenüber von unserer Unterkunft, also hier die Jugendherberge oder so, gegenüber war auch diese niederländische Feuerwehr, aber die war leider zu. Ich hätte gerne einen Besuch abgestattet.
1: Ja, natürlich, warum nicht? Wir waren damals noch beim DRK, waren wir da mal oben in Relasse gewesen, ne? Direkt auch am Strand da auf dem Campingplatz. Und da haben wir uns da so ein FG30 aufgebaut, also ein Zelt, ne? Und ja, und halt noch kleinere Zelte dabei. Aber das war schon echt interessant da oben. Der erste Tag war noch zwar ziemlich verregnet, aber danach ging es dann. Aber ja, gut. Hat schon Spaß gemacht, ne? War auch im August war das. Ja, also im August war das 2006, da bin ich nämlich noch gefahren, ja genau. Ja, da fährst du schon was länger, oder über die Brücke näher drüber.
0: Ja, schön. Ja, hier sind bei mir in Bonn noch 23 Grad draußen. Wie ist es bei dir? Ich sehe im Regen, ja, da kommt ein bisschen Regen rüber, aber du kriegst anscheinend eher was Nasses ab, als ich hier war.
1: Ja, wir haben sogar noch 25 Grad hier, ne? Also das ist schon ein bisschen wärmer als bei dir. Aber gut, die Ventilatoren laufen heiß quasi. Ja, das ist, ohne kannst du dir gar nicht aushalten in der Dachgeschosswohnung, ne? Das ist leider so. Aber okay, ne? Wenn die Dinger da laufen, dann merkst du schon ganz deutlich, ne?
0: Ich habe so einen kleinen Ventilator hier stehen, so einen Tisch, so einen, den du auch mitnehmen kannst, was du vom Tragbar. Der kühlt bei mir eigentlich ganz schön, muss ich sagen. Ich habe eigentlich gedacht, so viel ausrichten kann er nicht, aber ich habe hier auch 5 Stufen und dann macht er ganz schön ordentlich Wind und kühlt, ja. Ja. Wie ist bei dir? Kommt bei dir schon ein bisschen Regen runter oder noch nicht so? Weil du bist ja da in der Aachen, da in der Gegend, in der Richtung. Du kriegst ja eher was runter als ich.
1: Ja, zum Morgen haben sie auf jeden Fall ja Regen und Sturm und so ein Kram angesagt, damit Gewitter und so weiter. Ob das jetzt gerade hier bei uns, ich bin ja nördlich von Aachen, ne, etwas, ne? Ich bin ja nicht direkt Aachen selber, aber ich bin etwas nördlich von Aachen, aber es könnte sein, dass morgen irgendwie hier was kommt, ne? Das haben die auch angesagt. Abwarten, da kommen wir auch nicht drüber, aber es soll morgen aber so richtig schön heiß werden, ne? 35 Grad oder sowas.
0: Ja, ich muss ja arbeiten, aber gut. Nee, ich habe jetzt eher gedacht, für heute Abend so vielleicht kommt da gleich ein bisschen bei dir was runter, aber ich habe gerade gerade da geguckt, Wetter online und sehe, dass da irgendwie in der Richtung bei Aachen da hinten was hängt Richtung Frankreich. Deswegen habe ich gedacht, vielleicht kommt ja bei dir ein bisschen was runter.
1: Ich habe jetzt mal meine Wetter-App geöffnet auf meinem Smartphone und sehe da in der Tat 0 Uhr und 1 Uhr soll es leichter Regen geben. Aber ob das jetzt hier passiert, weiß ich nicht. Aber laut hier meiner Handy-App, ja, soll es also doch in der Tat regnen. Wir haben jetzt nur noch 24 Grad, aber das reicht ja wohl.
0: Ja, das ist immer so nervig, weil es ja nur ein paar Tropfen regnet, so, das verdampft ja alles direkt und die Luft ist ja dann noch schwieler und so eigentlich. Dann ist das noch perfekter für Gewitter.
1: Ja, richtig. Na, ich hatte auch gerade noch mal nachgeguckt für die Gewitteraussichten und die sind in der Tat ab morgen zu Abend, ne? Also es ist ja echt hier gerade Gewitter, ne? Ich muss noch mal abwarten. Laut App. Und wie gesagt, so in einer Stunde oder so sollte es hier ein bisschen regnen. Ich hatte zwar auch vorhin schon gesehen, als ich noch heller war, hinten aus meiner Küche raus, da ist Westen, also normalerweise die Schlagseite sinkt der Wetterseite. Und dann hat sich da auch etwas zugezogen, also ist durchaus möglich, dass da was kommt.
0: Naja, wollen wir es nicht vom Schlimmsten hoffen, dass irgendwo die Feuerwehr hingeht. Hier ist Delta November 9, Sierra Alpha Mike im Kurs, um mit Delta November 9, Sierra Mike.
1: Ja, richtig. Ja, ich meine, es muss natürlich nicht sein, dass da irgendwo der Blitz einschlägt und dadurch wieder irgendwelche Dachgrundwände da in voller Ausdehnung brennen müssen. Ich meine, ich kenne das ja auch noch von damals. Ja, ist doch schon ein paar Tage her, aber ich war auch mal in dem Verein. Jojo, in der Blaulichtgruppe. Ja, hat aber auch Spaß gemacht. Ne? Nur irgendwann bin ich dann zum Rettungsdienst gegangen und naja, habe ich halt gewechselt, aber das hat auch Spaß gemacht. Ich kann es nur leider nicht mehr, ne, leider.
0: Okay, nee, kein Problem. Ja, ich meine, ich habe so einen Nachschlag mal vor ein paar Wochen erlebt in Bonn, muss ich sagen. Ich habe eigentlich schon nichts gedacht. Und dann hat das losgeregnet wie nicht. Und dann hast du nur so einen Blitz gesehen, weißt du, so einmal so. Und dann hat das sowas von gescheppert, so 2 Sekunden hat das nur gedauert, dann hat das aber richtig. Dann hatte ich aber auch kein Handynetz mehr. Dann hatte wirklich irgendwo, wo ich unterwegs war, also ich war ein Vollbesuch wie immer, da hatte irgendwo eine Mobilfunkmast da reingeknallt und in dem Moment hatte ich auch kein Handynetz mehr.
1: Oh, ja, so, na, das ist schon heftig, ne? Ja, ich habe mal damals in so einem Video gesehen, ne? Ich weiß jetzt nicht mal, wo ich das gesehen habe, ne? Aber irgendwo schon mal ein Video gesehen. Da hat auch einer da an so einem Gewässer gestanden. Also nicht ihm, sondern am Gewässer, ne? Also kurz davor. Und da ist der Blitz auch bei dem reingeschlagen, ne? Also in dem Handy reingehauen. Also der sah da gut aus. Und, ja, das ist schon nicht gerade schön anzusehen, aber was willst du machen? Da denkst du an nichts Böses und dann, naja. Aber das ist halt, ne, das, viele machen das falsch, die gehen dann raus oder so, wenn sie draußen sind, telefonieren die noch. Anstatt sich dann irgendwo in der Hocke zu setzen, wie man das ja normalerweise macht, gerade auf freiem Feld oder so, ne, da sollte man das ja in der Regel. Weil das hast du ja genauso gut beigebracht bekommen wie ich damals.

0: ich hatte noch ein größeres Telefonat überraschenderweise. Der Swinger konnte da nicht mehr drin antworten.
1: Ja, alles gut, Samuel, alles gut. Ja, ich hatte schon gedacht, ich stehe auf jeder Wache ein paar Minuten, also bestimmt. Das stelle ich ja gleich wieder. Ja gut, alles klar, kein Thema.
0: Ich habe eigentlich gedacht, die anderen Leute sind hier drauf, wie der Malo und so, aber da ja irgendwie mal sehr, sehr still, ne? Irgendwie, DLR sind die auch selten drauf. Also, am Nachmittag ab und zu, wenn ich Zeit habe, höre ich immer mal wieder da rein, da ist ab und zu mal was los, aber an sich ist das auch alles weniger geworden, muss ich sagen.
1: Ja, gut, ne, ich meine, wie gesagt, ich liege jetzt hier im Bett in der Hand quetschen, ne, klappt ja von meiner Seite aus, denke ich mal, ganz gut. Ich kann dich hier auf jeden Fall auch sehr gut aufnehmen. Und, ja, also, wie gesagt, ne, ich weiß nicht, woran das liegt, vielleicht ist das bald eben zu warm, ne, oder guck Fußball, keine Ahnung, was, ne, da weiß man alles nicht. Oder haben vielleicht Besuch, oder sind nicht zu Hause, ne, weiß ja, wie das dann geht.
0: Man hat immer irgendwas.
1: Das ist korrekt, das ist richtig. Man hat immer irgendwo, sag ich jetzt mal, was zu tun oder so. Manche sind dann auch einfach nur im Hintergrund und hören vielleicht zu, je nachdem, ne, was man alles nicht.
0: Ja, das stimmt. Ich habe schon lange nicht mehr den Dingens gehört. Ach Mann, guck, habe ich den Namen vergessen.
1: Meinst du denn, von wo aus?

0: பேசுறார் என்று உயர் ஸ்மைல்ட். ஊசந்தாய் கூட்டையா?
1: Dann könnte ich auch vielleicht damit anfangen, okay, ja. Keine Ahnung. Wie gesagt, da sind bestimmt irgendwo noch welche im Hintergrund, die noch irgendwo da aber am Basteln sind oder was anderes am Machen sind, Fernsehen gucken oder keine Ahnung, wann, das ist so.
0: Ja, stimmt, ja, aber der ist auch in der Gruppe drin, aber von dem habe ich lange nichts mehr gehört, aber der ist ja auch immer sehr viel beschäftigt, der ist so selbstständig oder so, hat er ja mal gesagt. Und ja, von dem habe ich schon lange nichts mehr gehört, muss ich sagen. Von den anderen, wie dich und so, da hat man ja hin und wieder schon viel, aber vom Peter, der ist auch mittlerweile ja nicht mehr so irgendwie aktiv, wie er auch mal war.
1: Boah, du hast den schon mal öfter, mit dem spreche ich schon mal öfter zwischendurch, ne? Also, doch, der ist dazu was schon mal öfter QAV. Ja gut, der hat ja auch irgendwelche Behandlungen noch, ne? Und dann kann er ja dabei nicht hören, das ist so, ne? Aber, naja, wenn er Zeit hat und so weiter, dann meldet er sich schon, das macht er. Ja, vielleicht schläft er ja jetzt auch, ne? Ich meine, er muss auch starke Medikamente nehmen und alles. Ja, das ist soweit. Ne? Aber ansonsten, ja, ich höre den einen oder anderen schon mal zwischendurch. Aber das fällt auf, wenn du mal eine ganze Zeit lang nicht gehört hast, fällt das irgendwann auf. Ne? Komisch. Aber das, da macht man sich schon so seine Gedanken, ne? Das ist wohl wahr.
0: Genau, deswegen meine ich gerade, ich habe ja mit Peter auch immer gesprochen, immer so nachmittags. Oder eben abends, hier haben wir auch mal diese Runden hier drauf gemacht. Und irgendwie merke ich manchmal gibt es so Zeiten, da vermisse ich das einfach, dass wir nicht so diese schönen Runden haben, die man am Anfang hatte.
1: Ja, vor allem in den Sommermonaten ist sowieso ganz weniger los. Viele sind beispielsweise nicht da im Urlaub oder so weiter. Dann ist ja sowieso schon ganz weniger. Das ist so. Das ist einfach so. Und von daher, wirst du sehen, ab Herbst oder so, dann geht das hier wieder mehr los. Ne? Dann ist dann die Tage wieder kürzer, dann wird es kühler. Oftmals auch verregnet dann, ne? Dann bist du dann eher zu Hause. Was machst du zu Hause? Setzt du dich am Funkgerät. Ne? Ja, der Rede. Genau. Ja, so machen wir das ja alle irgendwo, ne? Ich meine, ich bin auch derjenige, der schon mal gerne im Funkgerät schon ne? Und das mache ich dann auch schon mal gerne. Aber, da ist auch nicht immer eine junge Frau da, ne? Wenn ich da durchrufe, das ist leider so. Aber das bleibt nicht aus, das ist einfach. Ja, da machst du nichts dran. Von daher.
0: Ja, das stimmt, aber ich habe ja immer Funk dabei. Immer überall, wo ich bin. Und sei es von einem Funkgerät. Seit ich für die Lizenz habe, bin ich ja sehr viel QAV. Aber heute habe ich einfach gedacht, so, brauchst du mal wieder den 705er auf den Laster jetzt schon mindestens 2-3 Wochen gar nicht mehr aufgebaut, weil ich immer noch am Arbeiten bin. Oder. Ja, auch so keine Zeit hätte, um am Funk. Ich sag dann, komm, bau doch mal auf. Nee, das musste mal sein, das hab ich.
1: Ja, natürlich, ganz klar, ne? Warum man nicht, mal wie gesagt, ne, ich bin auch sehr häufig cooler Frau, auch schon mal im Hintergrund. Wenn man auf Frau essen geht, den Raum anzusenden. Senden, ne? Oder auf dem Balkon. Alles gut soweit.
0: Ja, das ist doch was Schönes. Ja gut, ne, aber ich finde... Und, ja, weil... Geschwister, die sind... Wenn niemand sich verfunkt... Ja. Wenn irgendwas damit ist. Okay.
1: Ja, klar, hey, gut, Samuel, dann. Ja, alles gut, dann war. Hast du das schon mal reingemeldet? Gehen wir nach Dorf. Und bis morgen. Ja, QRT.
0: Ja, danke, Marco. Hab mich auch sehr, sehr gefreut. Noch einen schönen Restabend. Ich habe immer mal wieder gelesen hier. Das heißt, wir dürfen mit der... Vorbetrieb machen, unter anderem... Ah, okay. Aber ich bin da sehr viel... eigentlich oben, ich träume genug in Aachen, in der Grenze zu Belgien. Und da dürfen wir mit der Klasse N auch Funkbetrieb machen. Mitunter auch ein paar mehr Kurzwellenbänder, ja, als nur in Deutschland das 10 Meter. Also für mich, dass ich irgendwann mal da hochfahre, weil jetzt kann ich dann, ja, legal auf.
1: Genau, ne, das habe ich auch schon in Erfahrung gebracht. Ja, also in Belgien und Luxemburg kannst du die Gaslizenz beantragen. Und dann kannst du da Funkbetrieb machen, dann richtig auch mit deiner jetzigen Klasse, mit deiner Lizenz. Ja, das geht dann mittlerweile. Ja, doch, das kommt langsam, wird das immer besser. Doch irgendwo, sag ich jetzt mal, gelockert wird oder weiter gelockert. Kann man zumindest schon mal sagen, auch wenn ich auf dem Campingplatz in Belgien bin, beispielsweise, ne, oder in Luxemburg irgendwo was habe, ne, dann kann man da schon mal Betrieb machen und so. Dann wird das funktioniert ja dann, ne, ohne dass du da Ärger kriegst. Das ist schon mal gut.
0: Das, wie gesagt, mich freut es ungemein, muss ich sagen, wo ich das gelesen habe. In ganz, ich sag mal, in den anderen Ländern darf man, zum Beispiel, ich lese die Liste ja fast täglich und muss sagen, in manchen anderen Ländern darfst du von den Kurzwellenbändern mehr als in Deutschland, mit ein bisschen mehr Sendeleistung auch. Und ich muss sagen, mich freut es. Vielleicht mache ich das mal, dass ich dann in Belgien die mal anschreibe mit wegen Gastlizenz. Ich bin ja nicht oft, aber bis zu 3 Monate ist er da befristet und das ist immer was Gutes, muss ich sagen, weil wieder, ich habe einen Freund, in Raren wohnt, das liegt ganz nah zur Grenze von Belgien und ich fahre ja auch mit dem sehr viel Fahrrad an diesen Fennbahn-Radweg da lang, wo du auch problemlos da nach Belgien kommst oder nach Luxemburg. Und nee, das wäre eine feine Sache, muss ich sagen. Und dann braucht man sich nicht ärgern und sagen, okay, jetzt darf man nicht, weil man nicht mehr in deutschem Boden ist, sondern so ein Nachschluss eben. Ja, mich würde es freuen, wenn Niederlande hinzukommt, muss ich sagen. Aber naja, das ist ja noch sehr offen. Man wird sehen, wie viele Länder da das so umsetzt. Aber es sind sehr, sehr wenige, habe ich gelesen.
1: Ja, richtig. Das habe ich mir gerade auch gelesen und durch mein Facebook habe ich das gelesen. Ich bin mir jetzt aber nicht ganz sicher. Aber das war auf jeden Fall in so einer Gruppe, war da drin. Also da wurde das Amateurfunkgruppe. Und von daher, ja, das stimmt. Also ich habe mir das auch selber durchgelesen und ich war angenehm überrascht, als ich das dann da gesehen hatte. Ne? Wie gesagt, das wird vielleicht noch ein bisschen irgendwann noch mal weiter gelockert. Man weiß es ja nicht. Ne? Und von daher wird das schon eine ganz gute Sache, oder? Ja, da darf man doch schon ein bisschen wieder was mehr machen, ne? Du hast ja recht mit dem, was du sagst, dass in manchen Ländern oder auch EU-Staaten darf man mehr als bei uns in Deutschland. Ein OM von uns hat hier in Deutschland die E gemacht, die Klasse E, und der lebt aber in den Niederlanden und hat dann halt alles umschreiben lassen, hat dann also jetzt ein Papa Delta Rufzeichen. Und der darf also auf andere Frequenzen, ne? Also wie jetzt hier beispielsweise die Klasse E auch, ne? Der darf von in Holland dann schon was mehr als wir hier, ne? Aber naja, gut, ist halt so, ne? Vielleicht, wie gesagt, lockert sich halt auch alles irgendwann mal, weiß ich ja alles nicht. Aber die Hoffnung stimmt ja immer zuletzt, weißt du doch. Ja, so ist das. Hier ist der Delta November 9 Sierra Mike, noch im Kurs oben mit Delta November 9 Sierra Alpha Mike.
0: Ja, stimmt, ja, da in der Amateurfunkgruppe in Facebook habe ich das auch gelesen. Darauf bin ich nämlich sehr aufmerksam geworden und da bin ich halt so, weil in dem Bereich mit Auslandsfunkbetrieb bin ich ja sehr, sehr vorsichtig, weil bisher war ja die Klasse N nur die reine deutsche Lizenzklasse und war ja auch gar nicht vorgesehen für Ausland und so. Deswegen war ich da sehr, sehr vorsichtig, wo ich diese CPT-Liste gelesen habe, aber dadurch, dass ich mich gar nicht damit hier auskenne und mich auch niemals befasst habe damit, bin ich natürlich erstmal zu meinem OVV gegangen, also zu meinem OV. Und habe da mal die OMs gefragt, die da sich ein bisschen mehr mit auskennen, ob das jetzt offiziell erlaubt ist oder eben nicht, wie gesagt. Also ich wollte da sehr, sehr sicher gehen eben, aber ja, wurde gesagt halt zu mir, das ist eine öffentliche Liste und die ist ja bei DRC drin und dann darf man das. Da war ich sehr froh darüber, muss ich sagen, weil weiß ja, wenn man sich nie damit auseinandergesetzt hat, dann ist man immer erst skeptisch, ob das wirklich so stimmt, wie viele ja schreiben.
1: Ja, ganz genau, ne? Aber ich denke mal schon, dass da was Wahres dran sind, weil ich hatte dann auch schon von anderen OMs gehört zum Teil, ne? Also da muss was Wahres dran sein. Und von daher, ich denke mal, dass das alles so richtig wie da steht und beschrieben wurde. Und von daher, selbst die anderen Länder, dann steht da immer noch drin, non oder nicht oder wie auch immer, ne? Und da steht dann halt drin, yes oder ja, ne? Je nachdem. Auf jeden Fall, ne? Ist das schon mal ein guter Anfang, sag ich jetzt mal, ne? Und von daher, da kann man schon was mitmachen, sag ich jetzt mal so, ohne weiteres, ne? Das ist so.
0: das eine schöne Sache. Finde ich sehr, muss ich sagen. Okay, na, dann will ich dich nicht aufhalten. Ich würde es jetzt ja auch nicht so lange machen. Vielen Dank, Marco, für das nette QSO. Und dann ist der ist noch einmal neuen Echira Alpha Mike. Jetzt endgültig QAT 73. Habt noch einen schönen Abend und Restabend und hier geben Sie bei mir wieder voll. Hier geben Sie bei mir wieder Vollgas hier, wieder Ruhebelästigung mit illegalen Autorennen und so, wie du gerade gesagt hast. Also hier bei mir ist immer was los.
2: Alles klar. Ja, danke dir auch nochmal für das nette QSO. Hat auch wieder Spaß gemacht, sich mit dir vernünftig zu unterhalten. Und hat mich auch sehr gefreut. Und ja, natürlich auch 73 zu dir rüber nach Bonn. Und ja, angenehme Nachtruhe. Schönen Abend noch. Und bis morgen dann. Ich denke mal, wir hören uns bestimmt morgen mal irgendwann im Laufe des Tages oder gegen Abend wieder, ne? Gut, dann sagt er besser, wenn man Hans-Lehrer macht dann auch QRT. Und ja, gute Nächte dann zu dir. Bis dann. Ciao.
0: Dankeschön, 73, über Dyson, aber immer 94, Mike.
2: Jo, sehr gerne, 73, hier war Dyson, aber immer 94, Mike. Bis dann, ciao.

0: Allô, Jimmy? Achtung, Jimmy?
1: Achtung, Achtung, Gerd, bist du dort?
0: Ja, genau, ich bin ja hier. Ja, genau. Hallo, Jimmy, schön, dich zu hören.
1: Ja gut, ja, schönes Audio-Test hier, wonderful, ja, das hatte ich nicht gedacht, dass, ja, und das tust du auf der Porto?
0: Also das gleiche Porto, und du kommst hier jetzt rein mit 90, 9 plus 20 dB.
1: Ja, gleichweise, ja, gute Moderation, das geht ja gut, ja, dankeschön für den Test, ich gehe wieder runter, okay?
0: Ja, ist genau. Gehen wir wieder zurück nach 5.
1: Ja, genau.
0: Danke, viel machen.
1: Delta 3, 400.

Awesome.